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2: Im Studio sind Gröling. Bei der Kabinettsklausur kommende Woche sollen Wirtschaftswachstum und Beschäftigung im Zentrum stehen. Wie Bundeskanzler Merz der Bild am Sonntag sagte, müsse die Wirtschaft umfassend und schnell entlastet werden, gerade auch Handwerk und Mittelstand. Mit Blick auf die zum Teil scharfe Kritik nicht nur aus der Wirtschaft und der Opposition, sondern auch aus den eigenen Reihen, sagt er, man wisse, was richtig und gut ist für das Land, da lasse man sich nicht beirren. Die Kabinettsklausur startet am Dienstag. Die Bahngewerkschaft EVG droht mit einem bundesweiten Sicherheitsstreik in allen Regionalbahnen. Der Grund? Untätigkeit der Bundesregierung. Die hatte nach dem tödlichen Angriff auf einen Zugbegleiter im Februar umgehend schärfere Gesetze versprochen, passiert ist bislang aber nichts. Die harteren Strafen für Angriffe auf Zugpersonal müssten noch in diesem Jahr in den Bundestag, so EVG-Chef Burkhardt in der Bild. Sonst lege man im Januar den Betrieb bei der Bahn lahm. Aus dem Justizministerium heißt es nur, der Gesetzentwurf befinde sich noch in der regierungsinternen Abstimmung. Während Russland weiter brutale Angriffe auf die Ukraine fliegt, ist Außenminister Wadephul nach Kiew gereist. Dort hat er weitere Millionenhilfen zugesagt. Unter anderem, damit die Ukraine Wohnungen instand setzen und vor dem Winter ihre Energieversorgung sichern kann. Im Zollstreit mit den USA wird Kanada ab dem 8. September Gegenzölle auf US-Produkte verhängen. Das hat Premier Carney angekündigt. Er wirft den USA vor, einen Handelskrieg losgetreten zu haben. Nach dem Scheitern tagelanger Verhandlungen waren gestern neue US-Zölle auf kanadische Produkte in Kraft getreten. Die würden nun Dollar für Dollar erwidert, so Carney. In Rosenheim in Bayern sind drei Jugendliche beim Basteln mit Böllern teils schwer verletzt worden. Sie hatten Chemikalien zusammengekippt, dabei kam es zu einer heftigen Verpuffung. Zwei Jugendliche erlitten Verbrennungen, einer kam in eine Spezialklinik, ein dritter Jugendlicher wurde leicht verletzt. Der FC Bayern München hat erneut den Supercup gewonnen. Der Doublesieger gewann bei Vizemeister Borussia Dortmund mit 2:1. Damit konnten die Bayern den Titel aus dem Vorjahr verteidigen. Es ist ihr insgesamt 13. Supercup-Triumph.
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3: 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Viele Wolken gibt es heute im Norden, an der Küste kommen Schauer runter und vereinzelt kann auch mal ein Gewitter aufziehen. Sonst mischen sich Sonne und Wolken, oft bleibt es trocken. Die Höchstwerte liegen zwischen 17 und 25 Grad, an der Küste sind ab und zu Sturmböen dabei. Morgen wird es dann richtig freundlich mit viel Sonne, meist trocken und bis zu 28 Grad.
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1: Schöne Grüße ins Wochenende. Ja, die gute Nachricht ist, wir haben frei, aber auch für die freien Tage habe ich natürlich wie gewohnt neue Blitzermeldungen für euch da. Um genau zu sein, ist es nur eine, denn sowohl am Samstag als auch am Sonntag wird in Mitte auf der Oststraße geblitzt. Dort also bitte schön vorsichtig fahren, achtet auf eure Mitmenschen, euren Geldbeutel und den Verkehr. Kommt gut an.

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4: Im Studio Sönke Röhling. Schönen guten Morgen. Wirtschaftswachstum und Beschäftigung sollen im Zentrum der Kabinettsklausur nächste Woche stehen. Das hat Bundeskanzler Merz der Bild am Sonntag gesagt. Es gehe um eine schnelle und umfassende Entlastung für die Wirtschaft, gerade auch für Handwerk und Mittelstand. Bei den Gesetzgebungsverfahren für die vor der Sommerpause beschlossenen Reformen forderte Merz außerdem Tempo. Sie müssten so schnell wie möglich umgesetzt werden. Bei der Kabinettsklausur am Dienstag und Mittwoch auf Schloss Neuhardenberg in Brandenburg will die Regierung ihre Pläne für die kommenden Monate festzurren. Italien will weiterhin keine Migranten aus Deutschland zurücknehmen. Das hat Vizeregierungschef Salvini klargestellt. Bei einem Treffen seiner rechten Lega-Partei sagte er, deutsche Hilfsorganisationen würden Flüchtlinge auf dem Mittelmeer aufnehmen, um sie nach Italien zu bringen. Solange das so bleibe, habe Deutschland kein Recht, auch nur einen einzigen illegalen Einwanderer zurück nach Italien zu schicken. Wie es heißt, will Innenminister Dobrindt schon bald mit seinen italienischen Kollegen darüber sprechen. Die Bahngewerkschaft EVG droht mit einem bundesweiten Sicherheitsstreik in allen Regionalbahnen. Der Grund? Die Bundesregierung hatte nach einem tödlichen Angriff auf einen Zugbegleiter im Februar umgehend schärfere Gesetze versprochen. Passiert ist bislang aber nichts. An der Tankstelle ist es nach wie vor richtig teuer. Vor diesem Hintergrund macht Finanzminister Klingbeil weiter Druck, um eine Übergewinnsteuer für Ölkonzerne in der EU durchzuboxen. Er wirft den Konzernen Abzocke vor, weil die Spritpreise noch mehr gestiegen sind, als wegen der hohen Ölpreise infolge des Irankriegs eigentlich nötig wäre. In der ersten DFB-Pokalrunde hat es am Abend die erste kleine Überraschung gegeben. Drittligist Sonnenhof Groß Asbach hat Zweitligist Bielefeld im Elfmeterschießen aus dem Pokal geworfen. Weite Überraschungen blieben aus. Unter anderem hat Leipzig sich mit 6:0 gegen Trier und Hannover mit 9:1 gegen Hemelingen durchgesetzt. In China hat ein Laufroboter den 100-Meter-Weltrekord von Usain Bolt geknackt. Wie der staatliche Rundfunk berichtet, lief der Roboter die Strecke in 9,32 Sekunden. Bolts Rekord liegt bei 9,58 Sekunden. Entwickelt hat den Roboter ein chinesischer Smartphone-Hersteller.
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5: 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Viele Wolken gibt es heute im Norden. An der Küste kommen Schauer runter und vereinzelt kann auch mal ein Gewitter aufziehen. Sonst mischen sich Sonne und Wolken, oft bleibt es trocken. Die Höchstwerte liegen zwischen 17 und 25 Grad. An der Küste sind ab und zu Sturmböen dabei. Morgen wird es dann richtig freundlich mit viel Sonne, meist trocken und bis zu 28 Grad.
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1: Schöne Grüße ins Wochenende. Ja, die gute Nachricht ist, wir haben frei, aber auch für die freien Tage habe ich natürlich wie gewohnt neue Blitzermeldungen für euch da. Um genau zu sein, ist es nur eine, denn sowohl am Samstag als auch am Sonntag wird in Mitte auf der Oststraße geblitzt. Dort also bitte schön vorsichtig fahren, achtet auf eure Mitmenschen, euren Geldbeutel und den Verkehr. Kommt gut an.

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2: Im Studio Sönke Röhling. Schönen guten Morgen. Bei der Kabinettsklausur kommende Woche sollen Wirtschaftswachstum und Beschäftigung im Zentrum stehen. Wie Bundeskanzler Merz der Bild am Sonntag sagte, müsse die Wirtschaft umfassend und schnell entlastet werden, gerade auch Handwerk und Mittelstand. Mit Blick auf die zum Teil scharfe Kritik nicht nur aus der Wirtschaft und der Opposition, sondern auch aus den eigenen Reihen, sagt er, man wisse, was richtig und gut ist für das Land, da lasse man sich nicht beirren. Die Kabinettsklausur startet am Dienstag. Gesundheitsminister Lindemann will die geplanten Einsparungen bei den Rentenansprüchen für pflegende Angehörige stoppen. Wie er der Bild am Sonntag sagte, hält er das Signal, das von dem Vorhaben ausgeht, für nicht richtig. Die pflegenden Angehörigen sind in seinen Augen die Alltagshelden. Ohne sie drohe ein Kollaps des Gesundheits- und des Pflegesystems. Das Pflegeneuordnungsgesetz sieht vor, dass die Pflegekasse nur noch maximal 70% der Rentenversicherungsbeiträge für pflegende Angehörige übernehmen soll. Dann hätten sie bald geringere Rentenansprüche. Italien will weiter keine Migranten aus Deutschland zurücknehmen, das hat Vize-Regierungschef Salvini klargestellt. Er begründet das damit, dass deutsche Hilfsorganisationen weiterhin Flüchtlinge auf dem Mittelmeer aufnehmen, um sie nach Italien zu bringen. Innenminister Dobrindt will darüber schon bald mit seinem italienischen Amtskollegen sprechen. In Rosenheim in Bayern sind drei Jugendliche beim Basteln mit Böllern teils schwer verletzt worden. Sie hatten Chemikalien zusammengekippt, dabei kam es zu einer heftigen Verpuffung. Zwei Jugendliche erlitten Verbrennungen, einer kam in eine Spezialklinik, ein dritter Jugendlicher wurde leicht verletzt. Der FC Bayern München hat den Franz-Beckenbauer Supercup gewonnen. In Dortmund setzte sich der Titelverteidiger mit 2:1 gegen Vizemeister BVB durch. Für die Bayern trafen Nathaniel Brown und Michael Olise. Dortmunds Anschlusstreffer schoss Fabio Silva. Holstein Kiel steht in der zweiten Runde des DFB-Pokals. Bei Regionalligist 1860 München setzte sich Kiel mit 2:0 durch. Phil Harris sorgte in der ersten Halbzeit für den Führungstreffer. Neuzugang Guillermo Balzi machte dann in der Verlängerung den Deckel drauf.
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3: Mit KI-Support. Viele Wolken gibt es heute Morgen und Richtung Küste kann es auch mal einen Schauer geben. Vielleicht sogar ein kurzes Gewitter, sonst bleibt's meist trocken mit Sonne und Wolken. Und im Südwesten hält sich das freundliche Wetter länger. Die Höchstwerte liegen bei 17 bis 25 Grad. Morgen oft sonnig und trocken, an der Küste höchstens mal ein kurzer Schauer, maximal 28 Grad.
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1: Schöne Grüße ins Wochenende. Ja, die gute Nachricht ist, wir haben frei, aber auch für die freien Tage habe ich natürlich wie gewohnt neue Blitzermeldungen für euch da. Um genau zu sein, ist es nur eine, denn sowohl am Samstag als auch am Sonntag wird in Mitte auf der Oststraße geblitzt. Dort also bitte schön vorsichtig fahren, achtet auf eure Mitmenschen, euren Geldbeutel und den Verkehr. Kommt gut an.

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1: Heute mit Dustin einen schönen guten Tag. Die Nachbarschaftsküche in Velbert kommt zurück. Gemeinsam kochen, Rezepte entdecken und dabei neue Menschen kennenlernen. All das geht in der Nachbarschaftsküche wieder ab dem 2. September. Interessierte haben die Möglichkeit, alle 14 Tage mittwochs von 17 bis 20 Uhr in der Lehrküche des Forums Velbert teilzunehmen und unter dem Motto Gerichte aus aller Welt werden dort kulinarische Spezialitäten aus verschiedenen Ländern zubereitet. Für die kommenden Termine sind immer noch Plätze frei, also können sich Interessierte ab sofort über die Volkshochschule Velbert Heiligenhaus unter info@vhs-vh.de oder unter der 02051 94960 anmelden. Die Teilnahme ist kostenlos. Außerdem wird das Angebot von zwei Ernährungsexpertinnen begleitet, die unter anderem ihr Fachwissen für eine gesunde Ernährung im Alltag mitgeben. Die Turnhalle auf der Frohnstraße ist vorübergehend gesperrt. Das Sport- und Betriebsmanagement der Stadt Velbert informiert, dass die Turnhalle an der Frohnstraße kurzfristig aufgrund eines Wasserschadens gesperrt werden muss. Die Sperrung wird voraussichtlich noch bis Sonntag, dem 30. August andauern und die Vereine wurden bereits über die Sperrung informiert. Die Stadt Velbert bittet um Verständnis für die entstandenen Einschränkungen und bedankt sich gleichzeitig auch bei allen Betroffenen für ihre Unterstützung und die Flexibilität. Neue Orte zum Verweilen in Velbert. Die Sparkassenstiftung hat insgesamt 6 neue Sitzbänke gespendet, welche in allen 3 Stadtbezirken aufgestellt wurden. Die Bänke laden an zentralen und beliebten Orten zum Ausruhen, Verweilen und Begegnen ein. Mit ihrer besonderen Gestaltung greifen sie das 50-jährige Jubiläum der heutigen Stadt Velbert auf und machen so die Stadtgeschichte im öffentlichen Raum sichtbar. Die neuen Sitzgelegenheiten befinden sich an folgenden Standorten: in Velbert-Mitte auf dem Karrenbergplatz und am Servicebüro, in Neviges am Stadtgarten und auf der Goethestraße neben der Spielbox und in Langenberg auf dem Skulpturenpfad am Dellbach und auf der Alten Kirche. Und zum Abschluss noch das Wetter für Velbert und die Region. Am Freitag bleibt es zunächst trocken, nur in den späten Abendstunden kann es gegebenenfalls zu starken Regenfällen oder auch teilweise Gewitter kommen. Im Laufe des Wochenendes wird es dann immer trockener und auch wärmer, denn die Höchsttemperaturen liegen am Sonntag bei bis zu 19 Grad. Das gesamte Team von Radio Velbert wünscht euch eine gute Zeit. Die nächsten News gibt es wie immer zur vollen Stunde.
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1: Schöne Grüße ins Wochenende. Ja, die gute Nachricht ist, wir haben frei, aber auch für die freien Tage habe ich natürlich wie gewohnt neue Blitzermeldungen für euch da. Um genau zu sein, ist es nur eine, denn sowohl am Samstag als auch am Sonntag wird in Mitte auf der Oststraße geblitzt. Dort also bitte schön vorsichtig fahren, achtet auf eure Mitmenschen, euren Geldbeutel und den Verkehr. Kommt gut an.

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4: Im Studio Sönke Röhling. Schönen guten Morgen. Bei der Kabinettsklausur kommende Woche sollen Wirtschaftswachstum und Beschäftigung im Zentrum stehen. Wie Bundeskanzler Merz der Bild am Sonntag sagte, müsse die Wirtschaft umfassend und schnell entlastet werden, gerade auch Handwerk und Mittelstand. Mit Blick auf die zum Teil scharfe Kritik nicht nur aus der Wirtschaft und der Opposition, sondern auch aus den eigenen Reihen, sagt er, man wisse, was richtig und gut ist für das Land, da lasse man sich nicht beirren. Die Kabinettsklausur startet am Dienstag. Gesundheitsminister Lindemann will die geplanten Einsparungen bei den Rentenansprüchen für pflegende Angehörige stoppen. Wie er der Bild am Sonntag sagte, hält er das Signal, das von dem Vorhaben ausgeht, für nicht richtig. Die pflegenden Angehörigen sind in seinen Augen die Alltagshelden. Ohne sie drohe ein Kollaps des Gesundheits- und des Pflegesystems. Das Pflegeneuordnungsgesetz sieht vor, dass die Pflegekasse nur noch maximal 70% der Rentenversicherungsbeiträge für pflegende Angehörige übernehmen soll. Dann hätten sie bald geringere Rentenansprüche. Italien will weiter keine Migranten aus Deutschland zurücknehmen, das hat Vizeregierungschef Salvini klargestellt. Er begründet das damit, dass deutsche Hilfsorganisationen weiterhin Flüchtlinge auf dem Mittelmeer aufnehmen, um sie nach Italien zu bringen. Innenminister Dobrindt will darüber schon bald mit seinem italienischen Amtskollegen sprechen. In Rosenheim in Bayern sind drei Jugendliche beim Basteln mit Böllern teils schwer verletzt worden. Sie hatten Chemikalien zusammengekippt, dabei kam es zu einer heftigen Verpuffung. Zwei Jugendliche erlitten Verbrennungen, einer kam in eine Spezialklinik, ein dritter Jugendlicher wurde leicht verletzt. Der FC Bayern München hat den Franz Beckenbauer Supercup gewonnen. In Dortmund setzte sich der Titelverteidiger mit 2:1 gegen Vizemeister BVB durch. Für die Bayern trafen Nathaniel Brown und Michael Olise. Dortmunds Anschlusstreffer schoss Fabio Silva. Holstein Kiel steht in der zweiten Runde des DFB-Pokals. Bei Regionalligist 1860 München setzte sich Kiel mit 2:0 durch. Phil Harris sorgte in der ersten Halbzeit für den Führungstreffer. Neuzugang Guillermo Balzi machte dann in der Verlängerung den Deckel drauf.
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5: Mit KI-Support. Viele Wolken gibt es heute Morgen und Richtung Küste kann es auch mal einen Schauer geben. Vielleicht sogar ein kurzes Gewitter, sonst bleibt's meist trocken mit Sonne und Wolken. Und im Südwesten hält sich das freundliche Wetter länger. Die Höchstwerte liegen bei 17 bis 25 Grad. Morgen oft sonnig und trocken, an der Küste höchstens mal ein kurzer Schauer, maximal 28 Grad.
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Schöne Grüße ins Wochenende. Ja, die gute Nachricht ist, wir haben frei, aber auch für die freien Tage habe ich natürlich wie gewohnt neue Blitzermeldungen für euch da. Um genau zu sein, ist es nur eine, denn sowohl am Samstag als auch am Sonntag wird in Mitte auf der Oststraße geblitzt. Dort also bitte schön vorsichtig fahren, achtet auf eure Mitmenschen, euren Geldbeutel und den Verkehr. Kommt gut an.

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1: Heute mit Dustin einen schönen guten Tag. Die Nachbarschaftsküche in Velbert kommt zurück. Gemeinsam kochen, Rezepte entdecken und dabei neue Menschen kennenlernen. All das geht in der Nachbarschaftsküche wieder ab dem 2. September. Interessierte haben die Möglichkeit, alle 14 Tage mittwochs von 17 bis 20 Uhr in der Lehrküche des Forums Velbert teilzunehmen und unter dem Motto Gerichte aus aller Welt werden dort kulinarische Spezialitäten aus verschiedenen Ländern zubereitet. Für die kommenden Termine sind immer noch Plätze frei, also können sich Interessierte ab sofort über die Volkshochschule Velbert Heiligenhaus unter info@vhs-vh.de oder unter der 02051 94960 anmelden. Die Teilnahme ist kostenlos. Außerdem wird das Angebot von zwei Ernährungsexpertinnen begleitet, die unter anderem ihr Fachwissen für eine gesunde Ernährung im Alltag mitgeben. Die Turnhalle auf der Frohnstraße ist vorübergehend gesperrt. Das Sport- und Betriebsmanagement der Stadt Velbert informiert, dass die Turnhalle an der Frohnstraße kurzfristig aufgrund eines Wasserschadens gesperrt werden muss. Die Sperrung wird voraussichtlich noch bis Sonntag, dem 30. August, andauern und die Vereine wurden bereits über die Sperrung informiert. Die Stadt Velbert bittet um Verständnis für die entstandenen Einschränkungen und bedankt sich gleichzeitig auch bei allen Betroffenen für ihre Unterstützung und die Flexibilität. Neue Orte zum Verweilen in Velbert. Die Sparkassenstiftung hat insgesamt 6 neue Sitzbänke gespendet, welche in allen 3 Stadtbezirken aufgestellt wurden. Die Bänke laden an zentralen und beliebten Orten zum Ausruhen, Verweilen und Begegnen ein. Mit ihrer besonderen Gestaltung greifen sie das 50-jährige Jubiläum der heutigen Stadt Velbert auf und machen so die Stadtgeschichte im öffentlichen Raum sichtbar. Die neuen Sitzgelegenheiten befinden sich an folgenden Standorten: in Velbert Mitte auf dem Karrenbergplatz und am Servicebüro, in Neviges am Stadtgarten und auf der Goethestraße neben der Spielbox und in Langenberg auf dem Skulpturenpfad am Dellbach und auf der alten Kirche. Und zum Abschluss noch das Wetter für Velbert und die Region. Am Freitag bleibt es zunächst trocken, nur in den späten Abendstunden kann es gegebenenfalls zu starken Regenfällen oder auch teilweise Gewitter kommen. Im Laufe des Wochenendes wird es dann immer trockener und auch wärmer, denn die Höchsttemperaturen liegen am Sonntag bei bis zu 19 Grad. Das gesamte Team von Radio Velbert wünscht euch eine gute Zeit. Die nächsten News gibt's wie immer zur vollen Stunde.
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1: Schöne Grüße ins Wochenende. Ja, die gute Nachricht ist, wir haben frei, aber auch für die freien Tage habe ich natürlich wie gewohnt neue Blitzermeldungen für euch da. Um genau zu sein, ist es nur eine, denn sowohl am Samstag als auch am Sonntag wird in Mitte auf der Oststraße geblitzt. Dort also bitte schön vorsichtig fahren, achtet auf eure Mitmenschen, euren Geldbeutel und den Verkehr. Kommt gut an.

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4: Im Studio Sönke Röhling. Schönen guten Morgen. Bei der Kabinettsklausur kommende Woche sollen Wirtschaftswachstum und Beschäftigung im Zentrum stehen. Wie Bundeskanzler Merz der Bild am Sonntag sagte, müsse die Wirtschaft umfassend und schnell entlastet werden, gerade auch Handwerk und Mittelstand. Mit Blick auf die zum Teil scharfe Kritik nicht nur aus der Wirtschaft und der Opposition, sondern auch aus den eigenen Reihen, sagt er, man wisse, was richtig und gut ist für das Land, da lasse man sich nicht beirren. Die Kabinettsklausur startet am Dienstag. Gesundheitsminister Lindemann will die geplanten Einsparungen bei den Rentenansprüchen für pflegende Angehörige stoppen. Wie er der Bild am Sonntag sagte, hält er das Signal, das von dem Vorhaben ausgeht, für nicht richtig. Die pflegenden Angehörigen sind in seinen Augen die Alltagshelden. Ohne sie drohe ein Kollaps des Gesundheits- und des Pflegesystems. Das Pflegeneuordnungsgesetz sieht vor, dass die Pflegekasse nur noch maximal 70% der Rentenversicherungsbeiträge für pflegende Angehörige übernehmen soll. Dann hätten sie bald geringere Rentenansprüche. Italien will weiter keine Migranten aus Deutschland zurücknehmen, das hat Vize-Regierungschef Salvini klargestellt. Er begründet das damit, dass deutsche Hilfsorganisationen weiterhin Flüchtlinge auf dem Mittelmeer aufnehmen, um sie nach Italien zu bringen. Innenminister Dobrindt will darüber schon bald mit seinem italienischen Amtskollegen sprechen. In Rosenheim in Bayern sind drei Jugendliche beim Basteln mit Böllern teils schwer verletzt worden. Sie hatten Chemikalien zusammengekippt, dabei kam es zu einer heftigen Verpuffung. Zwei Jugendliche erlitten Verbrennungen, einer kam in eine Spezialklinik, ein dritter Jugendlicher wurde leicht verletzt. Der FC Bayern München hat den Franz Beckenbauer Supercup gewonnen. In Dortmund setzte sich der Titelverteidiger mit 2:1 gegen Vizemeister BVB durch. Für die Bayern trafen Nathaniel Brown und Michael Olise. Dortmunds Anschlusstreffer schoss Fabio Silva. Holstein Kiel steht in der zweiten Runde des DFB-Pokals. Bei Regionalligist 1860 München setzte sich Kiel mit 2:0 durch. Phil Harris sorgte in der ersten Halbzeit für den Führungstreffer. Neuzugang Guillermo Balzi machte dann in der Verlängerung den Deckel drauf.
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5: Mit KI-Support. Wolkig ist es heute und im Norden wird es an der Küste zwischendurch nass, da kann auch mal ein Gewitter dabei sein. Sonst gibt es Sonne und Wolken, meistens bleibt es trocken und die Höchstwerte liegen bei 17 bis 25 Grad. Morgen gibt es verbreitet viel Sonne, an der Küste kommt höchstens mal ein kurzer Schauer runter, maximal 28 Grad.
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1: Schöne Grüße ins Wochenende. Ja, die gute Nachricht ist, wir haben frei, aber auch für die freien Tage habe ich natürlich wie gewohnt neue Blitzermeldungen für euch da. Um genau zu sein, ist es nur eine, denn sowohl am Samstag als auch am Sonntag wird in Mitte auf der Oststraße geblitzt. Dort also bitte schön vorsichtig fahren, achtet auf eure Mitmenschen, euren Geldbeutel und den Verkehr. Kommt gut an.

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1: Heute mit Dustin einen schönen guten Tag. Die Nachbarschaftsküche in Velbert kommt zurück. Gemeinsam kochen, Rezepte entdecken und dabei neue Menschen kennenlernen. All das geht in der Nachbarschaftsküche wieder ab dem 2. September. Interessierte haben die Möglichkeit, alle 14 Tage mittwochs von 17 bis 20 Uhr in der Lehrküche des Forums Velbert teilzunehmen und unter dem Motto Gerichte aus aller Welt werden dort kulinarische Spezialitäten aus verschiedenen Ländern zubereitet. Für die kommenden Termine sind immer noch Plätze frei, also können sich Interessierte ab sofort über die Volkshochschule Velbert Heiligenhaus unter info@vhs-vh.de oder unter der 02051 94960 anmelden. Die Teilnahme ist kostenlos. Außerdem wird das Angebot von zwei Ernährungsexpertinnen begleitet, die unter anderem ihr Fachwissen für eine gesunde Ernährung im Alltag mitgeben. Die Turnhalle auf der Frohnstraße ist vorübergehend gesperrt. Das Sport- und Betriebsmanagement der Stadt Velbert informiert, dass die Turnhalle an der Frohnstraße kurzfristig aufgrund eines Wasserschadens gesperrt werden muss. Die Sperrung wird voraussichtlich noch bis Sonntag, den 30. August andauern und die Vereine wurden bereits über die Sperrung informiert. Die Stadt Velbert bittet um Verständnis für die entstandenen Einschränkungen und bedankt sich gleichzeitig auch bei allen Betroffenen für ihre Unterstützung und die Flexibilität. Neue Orte zum Verweilen in Velbert. Die Sparkassenstiftung hat insgesamt 6 neue Sitzbänke gespendet, welche in allen 3 Stadtbezirken aufgestellt wurden. Die Bänke laden an zentralen und beliebten Orten zum Ausruhen, Verweilen und Begegnen ein. Mit ihrer besonderen Gestaltung greifen sie das 50-jährige Jubiläum der heutigen Stadt Velbert auf und machen so die Stadtgeschichte im öffentlichen Raum sichtbar. Die neuen Sitzgelegenheiten befinden sich an folgenden Standorten: in Velbert Mitte auf dem Karrenbergplatz und am Servicebüro, in Neviges am Stadtgarten und auf der Goethestraße neben der Spielbox und in Langenberg auf dem Skulpturenpfad am Dellbach und auf der alten Kirche. Und zum Abschluss noch das Wetter für Velbert und die Region. Am Freitag bleibt es zunächst trocken, nur in den späten Abendstunden kann es gegebenenfalls zu starken Regenfällen oder auch teilweise Gewitter kommen. Im Laufe des Wochenendes wird es dann immer trockener und auch wärmer, denn die Höchsttemperaturen liegen am Sonntag bei bis zu 19 Grad. Das gesamte Team von Radio Velbert wünscht euch eine gute Zeit. Die nächsten News gibt's wie immer zur vollen Stunde.
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1: Schöne Grüße ins Wochenende. Ja, die gute Nachricht ist, wir haben frei, aber auch für die freien Tage habe ich natürlich wie gewohnt neue Blitzermeldungen für euch da. Um genau zu sein, ist es nur eine, denn sowohl am Samstag als auch am Sonntag wird in Mitte auf der Oststraße geblitzt. Dort also bitte schön vorsichtig fahren, achtet auf eure Mitmenschen, euren Geldbeutel und den Verkehr. Kommt gut an.

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2: Im Studio Sönke Röhling. Schönen guten Morgen. Bei der Kabinettsklausur kommende Woche sollen Wirtschaftswachstum und Beschäftigung im Zentrum stehen. Wie Bundeskanzler Merz der Bild am Sonntag sagte, müsse die Wirtschaft umfassend und schnell entlastet werden, gerade auch Handwerk und Mittelstand. Mit Blick auf die zum Teil scharfe Kritik nicht nur aus der Wirtschaft und der Opposition, sondern auch aus den eigenen Reihen, sagt er, man wisse, was richtig und gut ist für das Land, da lasse man sich nicht beirren. Die Kabinettsklausur startet am Dienstag. Gesundheitsminister Lindemann will die geplanten Einsparungen bei den Rentenansprüchen für pflegende Angehörige stoppen. Wie er der Bild am Sonntag sagte, hält er das Signal, das von dem Vorhaben ausgeht, für nicht richtig. Die pflegenden Angehörigen sind in seinen Augen die Alltagshelden. Ohne sie drohe ein Kollaps des Gesundheits- und des Pflegesystems. Das Pflegeneuordnungsgesetz sieht vor, dass die Pflegekasse nur noch maximal 70% der Rentenversicherungsbeiträge für pflegende Angehörige übernehmen soll. Dann hätten sie bald geringere Rentenansprüche. Italien will weiter keine Migranten aus Deutschland zurücknehmen, das hat Vizeregierungschef Salvini klargestellt. Er begründet das damit, dass deutsche Hilfsorganisationen weiterhin Flüchtlinge auf dem Mittelmeer aufnehmen, um sie nach Italien zu bringen. Innenminister Dobrindt will darüber schon bald mit seinem italienischen Amtskollegen sprechen. In Rosenheim in Bayern sind drei Jugendliche beim Basteln mit Böllern teils schwer verletzt worden. Sie hatten Chemikalien zusammengekippt, dabei kam es zu einer heftigen Verpuffung. Zwei Jugendliche erlitten Verbrennungen, einer kam in eine Spezialklinik, ein dritter Jugendlicher wurde leicht verletzt. Der FC Bayern München hat den Franz Beckenbauer Supercup gewonnen. In Dortmund setzte sich der Titelverteidiger mit 2:1 gegen Vizemeister BVB durch. Für die Bayern trafen Nathaniel Brown und Michael Olise. Dortmunds Anschlusstreffer schoss Fabio Silva. Holstein Kiel steht in der zweiten Runde des DFB-Pokals. Bei Regionalligist 1860 München setzte sich Kiel mit 2:0 durch. Phil Harris sorgte in der ersten Halbzeit für den Führungstreffer. Neuzugang Guillermo Balzi machte dann in der Verlängerung den Deckel drauf.
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3: Mit KI-Support. Wolkig ist es heute und im Norden wird es an der Küste zwischendurch nass, da kann auch mal ein Gewitter dabei sein. Sonst gibt es Sonne und Wolken, meistens bleibt es trocken und die Höchstwerte liegen bei 17 bis 25 Grad. Morgen gibt es verbreitet viel Sonne, an der Küste kommt höchstens mal ein kurzer Schauer runter, maximal 28 Grad.
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1: Schöne Grüße ins Wochenende. Ja, die gute Nachricht ist, wir haben frei, aber auch für die freien Tage habe ich natürlich wie gewohnt neue Blitzermeldungen für euch da. Um genau zu sein, ist es nur eine, denn sowohl am Samstag als auch am Sonntag wird in Mitte auf der Oststraße geblitzt. Dort also bitte schön vorsichtig fahren, achtet auf eure Mitmenschen, euren Geldbeutel und den Verkehr. Kommt gut an.

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1: Heute mit Dustin einen schönen guten Tag. Die Nachbarschaftsküche in Vellberg kommt zurück. Gemeinsam kochen, Rezepte entdecken und dabei neue Menschen kennenlernen. All das geht in der Nachbarschaftsküche wieder ab dem 2. September. Interessierte haben die Möglichkeit, alle 14 Tage mittwochs von 17 bis 20 Uhr in der Lehrküche des Forums Vellberg teilzunehmen und unter dem Motto Gerichte aus aller Welt werden dort kulinarische Spezialitäten aus verschiedenen Ländern zubereitet. Für die kommenden Termine sind immer noch Plätze frei, also können sich Interessierte ab sofort über die Volkshochschule Vellberg Heiligenhaus unter info@vhs-vh.de oder unter der 02051 94960 anmelden. Die Teilnahme ist kostenlos. Außerdem wird das Angebot von zwei Ernährungsexpertinnen begleitet, die unter anderem ihr Fachwissen für eine gesunde Ernährung im Alltag mitgeben. Die Turnhalle auf der Frohnstraße ist vorübergehend gesperrt. Das Sport- und Betriebsmanagement der Stadt Vellberg informiert, dass die Turnhalle an der Frohnstraße kurzfristig aufgrund eines Wasserschadens gesperrt werden muss. Die Sperrung wird voraussichtlich noch bis Sonntag, dem 30. August andauern und die Vereine wurden bereits über die Sperrung informiert. Die Stadt Vellberg bittet um Verständnis für die entstandenen Einschränkungen und bedankt sich gleichzeitig auch bei allen Betroffenen für ihre Unterstützung und die Flexibilität. Neue Orte zum Verweilen in Vellberg. Die Sparkassenstiftung hat insgesamt 6 neue Sitzbänke gespendet, welche in allen 3 Stadtbezirken aufgestellt wurden. Die Bänke laden an zentralen und beliebten Orten zum Ausruhen, Verweilen und Begegnen ein. Mit ihrer besonderen Gestaltung greifen sie das 50-jährige Jubiläum der heutigen Stadt Vellberg auf und machen so die Stadtgeschichte im öffentlichen Raum sichtbar. Die neuen Sitzgelegenheiten befinden sich an folgenden Standorten: in Vellberg Mitte auf dem Karrenbergplatz und am Servicebüro, in Neviges am Stadtgarten und auf der Goethestraße neben der Spielbox und in Langenberg auf dem Skulpturenpfad am Dellbach und auf der alten Kirche. Und zum Abschluss noch das Wetter für Vellberg und die Region. Am Freitag bleibt es zunächst trocken, nur in den späten Abendstunden kann es gegebenenfalls zu starken Regenfällen oder auch teilweise Gewitter kommen. Im Laufe des Wochenendes wird es dann immer trockener und auch wärmer, denn die Höchsttemperaturen liegen am Sonntag bei bis zu 19 Grad. Das gesamte Team von Radio Vellberg wünscht euch eine gute Zeit. Die nächsten News gibt's wie immer zur vollen Stunde.
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1: Schöne Grüße ins Wochenende. Ja, die gute Nachricht ist, wir haben frei, aber auch für die freien Tage habe ich natürlich wie gewohnt neue Blitzermeldungen für euch da. Um genau zu sein, ist es nur eine, denn sowohl am Samstag als auch am Sonntag wird in Mitte auf der Oststraße geblitzt. Dort also bitte schön vorsichtig fahren, achtet auf eure Mitmenschen, euren Geldbeutel und den Verkehr. Kommt gut an.

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2: Im Studio Sönke Röhling. Schönen guten Morgen. Bei der Kabinettsklausur kommende Woche sollen Wirtschaftswachstum und Beschäftigung im Zentrum stehen. Wie Bundeskanzler Merz der Bild am Sonntag sagte, müsse die Wirtschaft umfassend und schnell entlastet werden, gerade auch Handwerk und Mittelstand. Mit Blick auf die zum Teil scharfe Kritik nicht nur aus der Wirtschaft und der Opposition, sondern auch aus den eigenen Reihen, sagt er, man wisse, was richtig und gut ist für das Land, da lasse man sich nicht beirren. Die Kabinettsklausur startet am Dienstag. Gesundheitsminister Lindemann will die geplanten Einsparungen bei den Rentenansprüchen für pflegende Angehörige stoppen. Wie er der Bild am Sonntag sagte, hält er das Signal, das von dem Vorhaben ausgeht, für nicht richtig. Die pflegenden Angehörigen sind in seinen Augen die Alltagshelden. Ohne sie drohe ein Kollaps des Gesundheits- und des Pflegesystems. Das Pflegeneuordnungsgesetz sieht vor, dass die Pflegekasse nur noch maximal 70% der Rentenversicherungsbeiträge für pflegende Angehörige übernehmen soll. Dann hätten sie bald geringere Rentenansprüche. Italien will weiter keine Migranten aus Deutschland zurücknehmen, das hat Vizeregierungschef Salvini klargestellt. Er begründet das damit, dass deutsche Hilfsorganisationen weiterhin Flüchtlinge auf dem Mittelmeer aufnehmen, um sie nach Italien zu bringen. Innenminister Dobrindt will darüber schon bald mit seinem italienischen Amtskollegen sprechen. In Rosenheim in Bayern sind drei Jugendliche beim Basteln mit Böllern teils schwer verletzt worden. Sie hatten Chemikalien zusammengekippt, dabei kam es zu einer heftigen Verpuffung. Zwei Jugendliche erlitten Verbrennungen, einer kam in eine Spezialklinik, ein dritter Jugendlicher wurde leicht verletzt. Der FC Bayern München hat den Franz Beckenbauer Supercup gewonnen. In Dortmund setzte sich der Titelverteidiger mit 2:1 gegen Vizemeister BVB durch. Für die Bayern trafen Nathaniel Brown und Michael Olise. Dortmunds Anschlusstreffer schoss Fabio Silva. Holstein Kiel steht in der zweiten Runde des DFB-Pokals. Bei Regionalligist 1860 München setzte sich Kiel mit 2:0 durch. Phil Harris sorgte in der ersten Halbzeit für den Führungstreffer. Neuzugang Guillermo Balzi machte dann in der Verlängerung den Deckel drauf.
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3: Mit KI-Support. Viele Wolken gibt es heute. An der Küste kann es auch mal nass werden mit einzelnen Schauern und vielleicht einem kurzen Gewitter. Sonst zeigt sich zwischendurch auch mal die Sonne und es bleibt oft trocken. Später werden es 17 bis 25 Grad. Morgen geht's meist sonnig weiter, ab und zu ziehen ein paar Wolken durch. An der Küste kommt kurz ein Schauer runter, maximal bis 28 Grad.
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1: Schöne Grüße ins Wochenende. Ja, die gute Nachricht ist, wir haben frei, aber auch für die freien Tage habe ich natürlich wie gewohnt neue Blitzermeldungen für euch da. Um genau zu sein, ist es nur eine, denn sowohl am Samstag als auch am Sonntag wird in Mitte auf der Oststraße geblitzt. Dort also bitte schön vorsichtig fahren, achtet auf eure Mitmenschen, euren Geldbeutel und den Verkehr. Kommt gut an.

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1: Heute mit Dustin einen schönen guten Tag. Die Nachbarschaftsküche in Velbert kommt zurück. Gemeinsam kochen, Rezepte entdecken und dabei neue Menschen kennenlernen. All das geht in der Nachbarschaftsküche wieder ab dem 2. September. Interessierte haben die Möglichkeit, alle 14 Tage mittwochs von 17 bis 20 Uhr in der Lehrküche des Forums Velbert teilzunehmen und unter dem Motto Gerichte aus aller Welt werden dort kulinarische Spezialitäten aus verschiedenen Ländern zubereitet. Für die kommenden Termine sind immer noch Plätze frei, also können sich Interessierte ab sofort über die Volkshochschule Velbert Heiligenhaus unter info@vhs-vh.de oder unter der 02051 94960 anmelden. Die Teilnahme ist kostenlos. Außerdem wird das Angebot von zwei Ernährungsexpertinnen begleitet, die unter anderem ihr Fachwissen für eine gesunde Ernährung im Alltag mitgeben. Die Turnhalle auf der Frohnstraße ist vorübergehend gesperrt. Das Sport- und Betriebsmanagement der Stadt Velbert informiert, dass die Turnhalle an der Frohnstraße kurzfristig aufgrund eines Wasserschadens gesperrt werden muss. Die Sperrung wird voraussichtlich noch bis Sonntag, dem 30. August, andauern und die Vereine wurden bereits über die Sperrung informiert. Die Stadt Velbert bittet um Verständnis für die entstandenen Einschränkungen und bedankt sich gleichzeitig auch bei allen Betroffenen für ihre Unterstützung und die Flexibilität. Neue Orte zum Verweilen in Velbert. Die Sparkassenstiftung hat insgesamt 6 neue Sitzbänke gespendet, welche in allen 3 Stadtbezirken aufgestellt wurden. Die Bänke laden an zentralen und beliebten Orten zum Ausruhen, Verweilen und Begegnen ein. Mit ihrer besonderen Gestaltung greifen sie das 50-jährige Jubiläum der heutigen Stadt Velbert auf und machen so die Stadtgeschichte im öffentlichen Raum sichtbar. Die neuen Sitzgelegenheiten befinden sich an folgenden Standorten: in Velbert-Mitte auf dem Karrenbergplatz und am Servicebüro, in Neviges am Stadtgarten und auf der Goethestraße neben der Spielbox und in Langenberg auf dem Skulpturenpfad am Dellbach und auf der alten Kirche. Und zum Abschluss noch das Wetter für Velbert und die Region. Am Freitag bleibt es zunächst trocken, nur in den späten Abendstunden kann es gegebenenfalls zu starken Regenfällen oder auch teilweise Gewitter kommen. Im Laufe des Wochenendes wird es dann immer trockener und auch wärmer, denn die Höchsttemperaturen liegen am Sonntag bei bis zu 19 Grad. Das gesamte Team von Radio Velbert wünscht euch eine gute Zeit. Die nächsten News gibt's wie immer zur vollen Stunde.
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schöne Grüße ins Wochenende. Ja, die gute Nachricht ist, wir haben frei, aber auch für die freien Tage habe ich natürlich wie gewohnt neue Blitzermeldungen für euch da. Um genau zu sein, ist es nur eine, denn sowohl am Samstag als auch am Sonntag wird in Mitte auf der Oststraße geblitzt. Dort also bitte schön vorsichtig fahren, achtet auf eure Mitmenschen, euren Geldbeutel und den Verkehr. Kommt gut an.

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2: Im Studio sind Gröling. Schönen guten Morgen. Bei der Kabinettsklausur kommende Woche sollen Wirtschaftswachstum und Beschäftigung im Zentrum stehen. Wie Bundeskanzler Merz der Bild am Sonntag sagte, müsse die Wirtschaft umfassend und schnell entlastet werden, gerade auch Handwerk und Mittelstand. Mit Blick auf die zum Teil scharfe Kritik nicht nur aus der Wirtschaft und der Opposition, sondern auch aus den eigenen Reihen, sagt er, man wisse, was richtig und gut ist für das Land, da lasse man sich nicht beirren. Die Kabinettsklausur startet am Dienstag. Gesundheitsminister Lindemann will die geplanten Einsparungen bei den Rentenansprüchen für pflegende Angehörige stoppen. Wie er der Bild am Sonntag sagte, hält er das Signal, das von dem Vorhaben ausgeht, für nicht richtig. Die pflegenden Angehörigen sind in seinen Augen die Alltagshelden. Ohne sie drohe ein Kollaps des Gesundheits- und des Pflegesystems. Das Pflegeneuordnungsgesetz sieht vor, dass die Pflegekasse nur noch maximal 70% der Rentenversicherungsbeiträge für pflegende Angehörige übernehmen soll. Dann hätten sie bald geringere Rentenansprüche. Italien will weiter keine Migranten aus Deutschland zurücknehmen, das hat Vize-Regierungschef Salvini klargestellt. Er begründet das damit, dass deutsche Hilfsorganisationen weiterhin Flüchtlinge auf dem Mittelmeer aufnehmen, um sie nach Italien zu bringen. Innenminister Dobrindt will darüber schon bald mit seinem italienischen Amtskollegen sprechen. In Rosenheim in Bayern sind drei Jugendliche beim Basteln mit Böllern teils schwer verletzt worden. Sie hatten Chemikalien zusammengekippt, dabei kam es zu einer heftigen Verpuffung. Zwei Jugendliche erlitten Verbrennungen, einer kam in eine Spezialklinik, ein dritter Jugendlicher wurde leicht verletzt. Der FC Bayern München hat den Franz-Beckenbauer Supercup gewonnen. In Dortmund setzte sich der Titelverteidiger mit 2:1 gegen Vizemeister BVB durch. Für die Bayern trafen Nathaniel Brown und Michael Olise. Dortmunds Anschlusstreffer schoss Fabio Silva. Holstein Kiel steht in der zweiten Runde des DFB-Pokals. Bei Regionalligist 1860 München setzte sich Kiel mit 2:0 durch. Phil Harris sorgte in der ersten Halbzeit für den Führungstreffer. Neuzugang Guillermo Balzi machte dann in der Verlängerung den Deckel drauf.
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3: Mit KI-Support. Viele Wolken gibt es heute. An der Küste kann es auch mal nass werden mit einzelnen Schauern und vielleicht einem kurzen Gewitter. Sonst zeigt sich zwischendurch auch mal die Sonne und es bleibt oft trocken. Später werden es 17 bis 25 Grad. Morgen geht's meist sonnig weiter, ab und zu ziehen ein paar Wolken durch. An der Küste kommt kurz ein Schauer runter, maximal bis 28 Grad.
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1: Schöne Grüße ins Wochenende. Ja, die gute Nachricht ist, wir haben frei, aber auch für die freien Tage habe ich natürlich wie gewohnt neue Blitzermeldungen für euch da. Um genau zu sein, ist es nur eine, denn sowohl am Samstag als auch am Sonntag wird in Mitte auf der Oststraße geblitzt. Dort also bitte schön vorsichtig fahren, achtet auf eure Mitmenschen, euren Geldbeutel und den Verkehr. Kommt gut an.

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1: Heute mit Dustin einen schönen guten Tag. Die Nachbarschaftsküche in Felbert kommt zurück. Gemeinsam kochen, Rezepte entdecken und dabei neue Menschen kennenlernen. All das geht in der Nachbarschaftsküche wieder ab dem 2. September. Interessierte haben die Möglichkeit, alle 14 Tage mittwochs von 17 bis 20 Uhr in der Lehrküche des Forums Felbert teilzunehmen und unter dem Motto Gerichte aus aller Welt werden dort kulinarische Spezialitäten aus verschiedenen Ländern zubereitet. Für die kommenden Termine sind immer noch Plätze frei, also können sich Interessierte ab sofort über die Volkshochschule Felbert Heiligenhaus unter info@vhs-vh.de oder unter der 02051 94960 anmelden. Die Teilnahme ist kostenlos. Außerdem wird das Angebot von zwei Ernährungsexpertinnen begleitet, die unter anderem ihr Fachwissen für eine gesunde Ernährung im Alltag mitgeben. Die Turnhalle auf der Frohnstraße ist vorübergehend gesperrt. Das Sport- und Betriebsmanagement der Stadt Felbert informiert, dass die Turnhalle an der Frohnstraße kurzfristig aufgrund eines Wasserschadens gesperrt werden muss. Die Sperrung wird voraussichtlich noch bis Sonntag, den 30. August andauern und die Vereine wurden bereits über die Sperrung informiert. Die Stadt Felbert bittet um Verständnis für die entstandenen Einschränkungen und bedankt sich gleichzeitig auch bei allen Betroffenen für ihre Unterstützung und die Flexibilität. Neue Orte zum Verweilen in Felbert. Die Sparkassenstiftung hat insgesamt 6 neue Sitzbänke gespendet, welche in allen 3 Stadtbezirken aufgestellt wurden. Die Bänke laden an zentralen und beliebten Orten zum Ausruhen, Verweilen und Begegnen ein. Mit ihrer besonderen Gestaltung greifen sie das 50-jährige Jubiläum der heutigen Stadt Felbert auf und machen so die Stadtgeschichte im öffentlichen Raum sichtbar. Die neuen Sitzgelegenheiten befinden sich an folgenden Standorten: in Felbert Mitte auf dem Karrenbergplatz und am Servicebüro, in Neviges am Stadtgarten und auf der Goethestraße neben der Spielbox und in Langenberg auf dem Skulpturenpfad am Dellbach und auf der alten Kirche. Und zum Abschluss noch das Wetter für Felbert und die Region. Am Freitag bleibt es zunächst trocken, nur in den späten Abendstunden kann es gegebenenfalls zu starken Regenfällen oder auch teilweise Gewitter kommen. Im Laufe des Wochenendes wird es dann immer trockener und auch wärmer, denn die Höchsttemperaturen liegen am Sonntag bei bis zu 19 Grad. Das gesamte Team von Radio Felbert wünscht euch eine gute Zeit. Die nächsten News gibt's wie immer zur vollen Stunde.
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schöne Grüße ins Wochenende. Ja, die gute Nachricht ist, wir haben frei, aber auch für die freien Tage habe ich natürlich wie gewohnt neue Blitzermeldungen für euch da. Um genau zu sein, ist es nur eine, denn sowohl am Samstag als auch am Sonntag wird in Mitte auf der Oststraße geblitzt. Dort also bitte schön vorsichtig fahren, achtet auf eure Mitmenschen, euren Geldbeutel und den Verkehr. Kommt gut an.

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2: Im Studio Sönke Röhling. Schönen guten Morgen. Bei der Kabinettsklausur kommende Woche sollen Wirtschaftswachstum und Beschäftigung im Zentrum stehen. Wie Bundeskanzler Merz der Bild am Sonntag sagte, müsse die Wirtschaft umfassend und schnell entlastet werden, gerade auch Handwerk und Mittelstand. Mit Blick auf die zum Teil scharfe Kritik nicht nur aus der Wirtschaft und der Opposition, sondern auch aus den eigenen Reihen, sagt er, man wisse, was richtig und gut ist für das Land, da lasse man sich nicht beirren. Die Kabinettsklausur startet am Dienstag. Gesundheitsminister Lindemann will die geplanten Einsparungen bei den Rentenansprüchen für pflegende Angehörige stoppen. Wie er der Bild am Sonntag sagte, hält er das Signal, das von dem Vorhaben ausgeht, für nicht richtig. Die pflegenden Angehörigen sind in seinen Augen die Alltagshelden. Ohne sie drohe ein Kollaps des Gesundheits- und des Pflegesystems. Das Pflegeneuordnungsgesetz sieht vor, dass die Pflegekasse nur noch maximal 70% der Rentenversicherungsbeiträge für pflegende Angehörige übernehmen soll. Dann hätten sie bald geringere Rentenansprüche. Italien will weiter keine Migranten aus Deutschland zurücknehmen, das hat Vize-Regierungschef Salvini klargestellt. Er begründet das damit, dass deutsche Hilfsorganisationen weiterhin Flüchtlinge auf dem Mittelmeer aufnehmen, um sie nach Italien zu bringen. Innenminister Dobrindt will darüber schon bald mit seinem italienischen Amtskollegen sprechen. In Rosenheim in Bayern sind drei Jugendliche beim Basteln mit Böllern teils schwer verletzt worden. Sie hatten Chemikalien zusammengekippt, dabei kam es zu einer heftigen Verpuffung. Zwei Jugendliche erlitten Verbrennungen, einer kam in eine Spezialklinik, ein dritter Jugendlicher wurde leicht verletzt. Der FC Bayern München hat den Franz-Beckenbauer Supercup gewonnen. In Dortmund setzte sich der Titelverteidiger mit 2:1 gegen Vizemeister BVB durch. Für die Bayern trafen Nathaniel Brown und Michael Olise. Dortmunds Anschlusstreffer schoss Fabio Silva. Holstein Kiel steht in der zweiten Runde des DFB-Pokals. Bei Regionalligist 1860 München setzte sich Kiel mit 2:0 durch. Phil Harris sorgte in der ersten Halbzeit für den Führungstreffer. Neuzugang Guillermo Balzi machte dann in der Verlängerung den Deckel drauf.
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3: Mit KI-Support. Wolkig ist es gerade und im Norden ziehen an der Küste immer mal wieder Schauer durch. Vereinzelt sind auch Gewitter dabei. Sonst klappt das heute ganz gut mit Sonne und Wolken, meistens bleibt es trocken und die Höchstwerte liegen bei 17 bis 25 Grad. Morgen wird es vielerorts sonnig mit ein paar Wolken, maximal 25 Grad.
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4: Schöne Grüße ins Wochenende. Ja, die gute Nachricht ist, wir haben frei, aber auch für die freien Tage habe ich natürlich wie gewohnt neue Blitzermeldungen für euch da. Um genau zu sein, ist es nur eine, denn sowohl am Samstag als auch am Sonntag wird in Mitte auf der Oststraße geblitzt. Dort also bitte schön vorsichtig fahren, achtet auf eure Mitmenschen, euren Geldbeutel und den Verkehr. Kommt gut an.

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1: Heute mit Dustin einen schönen guten Tag. Die Nachbarschaftsküche in Velbert kommt zurück. Gemeinsam kochen, Rezepte entdecken und dabei neue Menschen kennenlernen. All das geht in der Nachbarschaftsküche wieder ab dem 2. September. Interessierte haben die Möglichkeit, alle 14 Tage mittwochs von 17 bis 20 Uhr in der Lehrküche des Forums Velbert teilzunehmen und unter dem Motto Gerichte aus aller Welt werden dort kulinarische Spezialitäten aus verschiedenen Ländern zubereitet. Für die kommenden Termine sind immer noch Plätze frei, also können sich Interessierte ab sofort über die Volkshochschule Velbert Heiligenhaus unter info@vhs-vh.de oder unter der 02051 94960 anmelden. Die Teilnahme ist kostenlos. Außerdem wird das Angebot von zwei Ernährungsexpertinnen begleitet, die unter anderem ihr Fachwissen für eine gesunde Ernährung im Alltag mitgeben. Die Turnhalle auf der Frohnstraße ist vorübergehend gesperrt. Das Sport- und Betriebsmanagement der Stadt Velbert informiert, dass die Turnhalle an der Frohnstraße kurzfristig aufgrund eines Wasserschadens gesperrt werden muss. Die Sperrung wird voraussichtlich noch bis Sonntag, dem 30. August andauern und die Vereine wurden bereits über die Sperrung informiert. Die Stadt Velbert bittet um Verständnis für die entstandenen Einschränkungen und bedankt sich gleichzeitig auch bei allen Betroffenen für ihre Unterstützung und die Flexibilität. Neue Orte zum Verweilen in Velbert. Die Sparkassenstiftung hat insgesamt 6 neue Sitzbänke gespendet, welche in allen 3 Stadtbezirken aufgestellt wurden. Die Bänke laden an zentralen und beliebten Orten zum Ausruhen, Verweilen und Begegnen ein. Mit ihrer besonderen Gestaltung greifen sie das 50-jährige Jubiläum der heutigen Stadt Velbert auf und machen so die Stadtgeschichte im öffentlichen Raum sichtbar. Die neuen Sitzgelegenheiten befinden sich an folgenden Standorten: in Velbert-Mitte auf dem Karrenbergplatz und am Servicebüro, in Neviges am Stadtgarten und auf der Goethestraße neben der Spielbox und in Langenberg auf dem Skulpturenpfad am Dellbach und auf der alten Kirche. Und zum Abschluss noch das Wetter für Velbert und die Region. Am Freitag bleibt es zunächst trocken, nur in den späten Abendstunden kann es gegebenenfalls zu starken Regenfällen oder auch teilweise Gewitter kommen. Im Laufe des Wochenendes wird es dann immer trockener und auch wärmer, denn die Höchsttemperaturen liegen am Sonntag bei bis zu 19 Grad. Das gesamte Team von Radio Velbert wünscht euch eine gute Zeit. Die nächsten News gibt's wie immer zur vollen Stunde.
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1: Schöne Grüße ins Wochenende. Ja, die gute Nachricht ist, wir haben frei, aber auch für die freien Tage habe ich natürlich wie gewohnt neue Blitzermeldungen für euch da. Um genau zu sein, ist es nur eine, denn sowohl am Samstag als auch am Sonntag wird in Mitte auf der Oststraße geblitzt. Dort also bitte schön vorsichtig fahren, achtet auf eure Mitmenschen, euren Geldbeutel und den Verkehr. Kommt gut an.

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2: Im Studio Sönke Röhling. Schönen guten Morgen. Bei der Kabinettsklausur kommende Woche sollen Wirtschaftswachstum und Beschäftigung im Zentrum stehen. Wie Bundeskanzler Merz der Bild am Sonntag sagte, müsse die Wirtschaft umfassend und schnell entlastet werden, gerade auch Handwerk und Mittelstand. Mit Blick auf die zum Teil scharfe Kritik nicht nur aus der Wirtschaft und der Opposition, sondern auch aus den eigenen Reihen, sagt er, man wisse, was richtig und gut ist für das Land, da lasse man sich nicht beirren. Die Kabinettsklausur startet am Dienstag. Gesundheitsminister Lindemann will die geplanten Einsparungen bei den Rentenansprüchen für pflegende Angehörige stoppen. Wie er der Bild am Sonntag sagte, hält er das Signal, das von dem Vorhaben ausgeht, für nicht richtig. Die pflegenden Angehörigen sind in seinen Augen die Alltagshelden. Ohne sie drohe ein Kollaps des Gesundheits- und des Pflegesystems. Das Pflegeneuordnungsgesetz sieht vor, dass die Pflegekasse nur noch maximal 70% der Rentenversicherungsbeiträge für pflegende Angehörige übernehmen soll. Dann hätten sie bald geringere Rentenansprüche. Italien will weiter keine Migranten aus Deutschland zurücknehmen, das hat Vize-Regierungschef Salvini klargestellt. Er begründet das damit, dass deutsche Hilfsorganisationen weiterhin Flüchtlinge auf dem Mittelmeer aufnehmen, um sie nach Italien zu bringen. Innenminister Dobrindt will darüber schon bald mit seinem italienischen Amtskollegen sprechen. In Rosenheim in Bayern sind drei Jugendliche beim Basteln mit Böllern teils schwer verletzt worden. Sie hatten Chemikalien zusammengekippt, dabei kam es zu einer heftigen Verpuffung. Zwei Jugendliche erlitten Verbrennungen, einer kam in eine Spezialklinik, ein dritter Jugendlicher wurde leicht verletzt. Der FC Bayern München hat den Franz-Beckenbauer Supercup gewonnen. In Dortmund setzte sich der Titelverteidiger mit 2:1 gegen Vizemeister BVB durch. Für die Bayern trafen Nathaniel Brown und Michael Olise. Dortmunds Anschlusstreffer schoss Fabio Silva. Holstein Kiel steht in der zweiten Runde des DFB-Pokals. Bei Regionalligist 1860 München setzte sich Kiel mit 2:0 durch. Phil Harris sorgte in der ersten Halbzeit für den Führungstreffer. Neuzugang Guillermo Balzi machte dann in der Verlängerung den Deckel drauf.
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3: 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Wolkig ist es gerade und im Norden ziehen an der Küste immer mal wieder Schauer durch. Vereinzelt sind auch Gewitter dabei. Sonst klappt das heute ganz gut mit Sonne und Wolken. Meistens bleibt es trocken und die Höchstwerte liegen bei 17 bis 25 Grad. Morgen wird es vielerorts sonnig mit ein paar Wolken, maximal 25 Grad.
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Schöne Grüße ins Wochenende. Ja, die gute Nachricht ist, wir haben frei, aber auch für die freien Tage habe ich natürlich wie gewohnt neue Blitzermeldungen für euch da. Um genau zu sein, ist es nur eine, denn sowohl am Samstag als auch am Sonntag wird in Mitte auf der Oststraße geblitzt. Dort also bitte schön vorsichtig fahren, achtet auf eure Mitmenschen, euren Geldbeutel und den Verkehr. Kommt gut an.

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2: Heute mit Dustin einen schönen guten Tag. Die Nachbarschaftsküche in Velbert kommt zurück. Gemeinsam kochen, Rezepte entdecken und dabei neue Menschen kennenlernen. All das geht in der Nachbarschaftsküche wieder ab dem 2. September. Interessierte haben die Möglichkeit, alle 14 Tage mittwochs von 17 bis 20 Uhr in der Lehrküche des Forums Velbert teilzunehmen und unter dem Motto Gerichte aus aller Welt werden dort kulinarische Spezialitäten aus verschiedenen Ländern zubereitet. Für die kommenden Termine sind immer noch Plätze frei, also können sich Interessierte ab sofort über die Volkshochschule Velbert Heiligenhaus unter info@vhs-vh.de oder unter der 02051 94960 anmelden. Die Teilnahme ist kostenlos. Außerdem wird das Angebot von zwei Ernährungsexpertinnen begleitet, die unter anderem ihr Fachwissen für eine gesunde Ernährung im Alltag mitgeben. Die Turnhalle auf der Frohnstraße ist vorübergehend gesperrt. Das Sport- und Betriebsmanagement der Stadt Velbert informiert, dass die Turnhalle an der Frohnstraße kurzfristig aufgrund eines Wasserschadens gesperrt werden muss. Die Sperrung wird voraussichtlich noch bis Sonntag, dem 30. August andauern und die Vereine wurden bereits über die Sperrung informiert. Die Stadt Velbert bittet um Verständnis für die entstandenen Einschränkungen und bedankt sich gleichzeitig auch bei allen Betroffenen für ihre Unterstützung und die Flexibilität. Neue Orte zum Verweilen in Velbert. Die Sparkassenstiftung hat insgesamt 6 neue Sitzbänke gespendet, welche in allen 3 Stadtbezirken aufgestellt wurden. Die Bänke laden an zentralen und beliebten Orten zum Ausruhen, Verweilen und Begegnen ein. Mit ihrer besonderen Gestaltung greifen sie das 50-jährige Jubiläum der heutigen Stadt Velbert auf und machen so die Stadtgeschichte im öffentlichen Raum sichtbar. Die neuen Sitzgelegenheiten befinden sich an folgenden Standorten: in Velbert Mitte auf dem Karrenbergplatz und am Servicebüro, in Neviges am Stadtgarten und auf der Goethestraße neben der Spielbox und in Langenberg auf dem Skulpturenpfad am Dellbach und auf der alten Kirche. Und zum Abschluss noch das Wetter für Velbert und die Region. Am Freitag bleibt es zunächst trocken, nur in den späten Abendstunden kann es gegebenenfalls zu starken Regenfällen oder auch teilweise Gewitter kommen. Im Laufe des Wochenendes wird es dann immer trockener und auch wärmer, denn die Höchsttemperaturen liegen am Sonntag bei bis zu 19 Grad. Das gesamte Team von Radio Velbert wünscht euch eine gute Zeit. Die nächsten News gibt's wie immer zur vollen Stunde.
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1: Schöne Grüße ins Wochenende. Ja, die gute Nachricht ist, wir haben frei, aber auch für die freien Tage habe ich natürlich wie gewohnt neue Blitzermeldungen für euch da. Um genau zu sein, ist es nur eine, denn sowohl am Samstag als auch am Sonntag wird in Mitte auf der Oststraße geblitzt. Dort also bitte schön vorsichtig fahren, achtet auf eure Mitmenschen, euren Geldbeutel und den Verkehr. Kommt gut an.

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2: Im Studio Sönke Röhling. Schönen guten Morgen. Bei der Kabinettsklausur kommende Woche sollen Wirtschaftswachstum und Beschäftigung im Zentrum stehen. Wie Bundeskanzler Merz der Bild am Sonntag sagte, müsse die Wirtschaft umfassend und schnell entlastet werden, gerade auch Handwerk und Mittelstand. Mit Blick auf die zum Teil scharfe Kritik nicht nur aus der Wirtschaft und der Opposition, sondern auch aus den eigenen Reihen, sagt er, man wisse, was richtig und gut ist für das Land, da lasse man sich nicht beirren. Die Kabinettsklausur startet am Dienstag. Gesundheitsminister Lindemann will die geplanten Einsparungen bei den Rentenansprüchen für pflegende Angehörige stoppen. Wie er der Bild am Sonntag sagte, hält er das Signal, das von dem Vorhaben ausgeht, für nicht richtig. Die pflegenden Angehörigen sind in seinen Augen die Alltagshelden. Ohne sie drohe ein Kollaps des Gesundheits- und des Pflegesystems. Das Pflegeneuordnungsgesetz sieht vor, dass die Pflegekasse nur noch maximal 70% der Rentenversicherungsbeiträge für pflegende Angehörige übernehmen soll. Dann hätten sie bald geringere Rentenansprüche. Italien will weiter keine Migranten aus Deutschland zurücknehmen, das hat Vizeregierungschef Salvini klargestellt. Er begründet das damit, dass deutsche Hilfsorganisationen weiterhin Flüchtlinge auf dem Mittelmeer aufnehmen, um sie nach Italien zu bringen. Innenminister Dobrindt will darüber schon bald mit seinem italienischen Amtskollegen sprechen. In Rosenheim in Bayern sind drei Jugendliche beim Basteln mit Böllern teils schwer verletzt worden. Sie hatten Chemikalien zusammengekippt, dabei kam es zu einer heftigen Verpuffung. Zwei Jugendliche erlitten Verbrennungen, einer kam in eine Spezialklinik, ein dritter Jugendlicher wurde leicht verletzt. Der FC Bayern München hat den Franz Beckenbauer Supercup gewonnen. In Dortmund setzte sich der Titelverteidiger mit 2:1 gegen Vizemeister BVB durch. Für die Bayern trafen Nathaniel Brown und Michael Olise. Dortmunds Anschlusstreffer schoss Fabio Silva. Holstein Kiel steht in der zweiten Runde des DFB-Pokals. Bei Regionalligist 1860 München setzte sich Kiel mit 2:0 durch. Phil Harris sorgte in der ersten Halbzeit für den Führungstreffer. Neuzugang Guillermo Balzi machte dann in der Verlängerung den Deckel drauf.
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3: Mit KI-Support. Viele Wolken gibt es heute Mittag vor allem im Norden. An der Küste kann auch mal ein Schauer runterkommen. Vereinzelt ist sogar ein Gewitter drin. Sonst wechseln sich Sonne und Wolken ab und oft bleibt es trocken. Im Südwesten scheint länger die Sonne. Dazu liegen die Höchstwerte zwischen 17 und 25 Grad. Morgen gibt es verbreitet viel Sonne und maximal 28 Grad.
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1: Schöne Grüße ins Wochenende. Ja, die gute Nachricht ist, wir haben frei, aber auch für die freien Tage habe ich natürlich wie gewohnt neue Blitzermeldungen für euch da. Um genau zu sein, ist es nur eine, denn sowohl am Samstag als auch am Sonntag wird in Mitte auf der Oststraße geblitzt. Dort also bitte schön vorsichtig fahren, achtet auf eure Mitmenschen, euren Geldbeutel und den Verkehr. Kommt gut an.

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3: Heute mit Dustin einen schönen guten Tag. Die Nachbarschaftsküche in Velbert kommt zurück. Gemeinsam kochen, Rezepte entdecken und dabei neue Menschen kennenlernen. All das geht in der Nachbarschaftsküche wieder ab dem 2. September. Interessierte haben die Möglichkeit, alle 14 Tage mittwochs von 17 bis 20 Uhr in der Lehrküche des Forums Velbert teilzunehmen und unter dem Motto Gerichte aus aller Welt werden dort kulinarische Spezialitäten aus verschiedenen Ländern zubereitet. Für die kommenden Termine sind immer noch Plätze frei, also können sich Interessierte ab sofort über die Volkshochschule Velbert Heiligenhaus unter info@vhs-vh.de oder unter der 02051 94960 anmelden. Die Teilnahme ist kostenlos. Außerdem wird das Angebot von zwei Ernährungsexpertinnen begleitet, die unter anderem ihr Fachwissen für eine gesunde Ernährung im Alltag mitgeben. Die Turnhalle auf der Frohnstraße ist vorübergehend gesperrt. Das Sport- und Betriebsmanagement der Stadt Velbert informiert, dass die Turnhalle an der Frohnstraße kurzfristig aufgrund eines Wasserschadens gesperrt werden muss. Die Sperrung wird voraussichtlich noch bis Sonntag, dem 30. August, andauern und die Vereine wurden bereits über die Sperrung informiert. Die Stadt Velbert bittet um Verständnis für die entstandenen Einschränkungen und bedankt sich gleichzeitig auch bei allen Betroffenen für ihre Unterstützung und die Flexibilität. Neue Orte zum Verweilen in Velbert. Die Sparkassenstiftung hat insgesamt 6 neue Sitzbänke gespendet, welche in allen 3 Stadtbezirken aufgestellt wurden. Die Bänke laden an zentralen und beliebten Orten zum Ausruhen, Verweilen und Begegnen ein. Mit ihrer besonderen Gestaltung greifen sie das 50-jährige Jubiläum der heutigen Stadt Velbert auf und machen so die Stadtgeschichte im öffentlichen Raum sichtbar. Die neuen Sitzgelegenheiten befinden sich an folgenden Standorten: in Velbert Mitte auf dem Karrenbergplatz und am Servicebüro, in Neviges am Stadtgarten und auf der Goethestraße neben der Spielbox und in Langenberg auf dem Skulpturenpfad am Dellbach und auf der alten Kirche. Und zum Abschluss noch das Wetter für Velbert und die Region. Am Freitag bleibt es zunächst trocken, nur in den späten Abendstunden kann es gegebenenfalls zu starken Regenfällen oder auch teilweise Gewitter kommen. Im Laufe des Wochenendes wird es dann immer trockener und auch wärmer, denn die Höchsttemperaturen liegen am Sonntag bei bis zu 19 Grad. Das gesamte Team von Radio Velbert wünscht euch eine gute Zeit. Die nächsten News gibt's wie immer zur vollen Stunde.
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1: Schöne Grüße ins Wochenende. Ja, die gute Nachricht ist, wir haben frei, aber auch für die freien Tage habe ich natürlich wie gewohnt neue Blitzermeldungen für euch da. Um genau zu sein, ist es nur eine, denn sowohl am Samstag als auch am Sonntag wird in Mitte auf der Oststraße geblitzt. Dort also bitte schön vorsichtig fahren, achtet auf eure Mitmenschen, euren Geldbeutel und den Verkehr. Kommt gut an.

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2: Im Studio sind Gröling. Schönen guten Morgen. Bei der Kabinettsklausur kommende Woche sollen Wirtschaftswachstum und Beschäftigung im Zentrum stehen. Wie Bundeskanzler Merz der Bild am Sonntag sagte, müsse die Wirtschaft umfassend und schnell entlastet werden, gerade auch Handwerk und Mittelstand. Mit Blick auf die zum Teil scharfe Kritik nicht nur aus der Wirtschaft und der Opposition, sondern auch aus den eigenen Reihen, sagt er, man wisse, was richtig und gut ist für das Land, da lasse man sich nicht beirren. Die Kabinettsklausur startet am Dienstag. Gesundheitsminister Lindemann will die geplanten Einsparungen bei den Rentenansprüchen für pflegende Angehörige stoppen. Wie er der Bild am Sonntag sagte, hält er das Signal, das von dem Vorhaben ausgeht, für nicht richtig. Die pflegenden Angehörigen sind in seinen Augen die Alltagshelden. Ohne sie drohe ein Kollaps des Gesundheits- und des Pflegesystems. Das Pflegeneuordnungsgesetz sieht vor, dass die Pflegekasse nur noch maximal 70% der Rentenversicherungsbeiträge für pflegende Angehörige übernehmen soll. Dann hätten sie bald geringere Rentenansprüche. Italien will weiter keine Migranten aus Deutschland zurücknehmen, das hat Vize-Regierungschef Salvini klargestellt. Er begründet das damit, dass deutsche Hilfsorganisationen weiterhin Flüchtlinge auf dem Mittelmeer aufnehmen, um sie nach Italien zu bringen. Innenminister Dobrindt will darüber schon bald mit seinem italienischen Amtskollegen sprechen. In Rosenheim in Bayern sind drei Jugendliche beim Basteln mit Böllern teils schwer verletzt worden. Sie hatten Chemikalien zusammengekippt, dabei kam es zu einer heftigen Verpuffung. Zwei Jugendliche erlitten Verbrennungen, einer kam in eine Spezialklinik, ein dritter Jugendlicher wurde leicht verletzt. Der FC Bayern München hat den Franz-Beckenbauer Supercup gewonnen. In Dortmund setzte sich der Titelverteidiger mit 2:1 gegen Vizemeister BVB durch. Für die Bayern trafen Nathaniel Brown und Michael Olise. Dortmunds Anschlusstreffer schoss Fabio Silva. Holstein Kiel steht in der zweiten Runde des DFB-Pokals. Bei Regionalligist 1860 München setzte sich Kiel mit 2:0 durch. Phil Harris sorgte in der ersten Halbzeit für den Führungstreffer. Neuzugang Guillermo Balzi machte dann in der Verlängerung den Deckel drauf.
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3: Mit KI-Support. Viele Wolken gibt es heute Mittag vor allem im Norden. An der Küste kann auch mal ein Schauer runterkommen. Vereinzelt ist sogar ein Gewitter drin. Sonst wechseln sich Sonne und Wolken ab und oft bleibt es trocken. Im Südwesten scheint länger die Sonne. Dazu liegen die Höchstwerte zwischen 17 und 25 Grad. Morgen gibt es verbreitet viel Sonne und maximal 28 Grad.
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1: Schöne Grüße ins Wochenende. Ja, die gute Nachricht ist, wir haben frei, aber auch für die freien Tage habe ich natürlich wie gewohnt neue Blitzermeldungen für euch da. Um genau zu sein, ist es nur eine, denn sowohl am Samstag als auch am Sonntag wird in Mitte auf der Oststraße geblitzt. Dort also bitte schön vorsichtig fahren, achtet auf eure Mitmenschen, euren Geldbeutel und den Verkehr. Kommt gut an.

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1: Heute mit Dustin einen schönen guten Tag. Die Nachbarschaftsküche in Velbert kommt zurück. Gemeinsam kochen, Rezepte entdecken und dabei neue Menschen kennenlernen. All das geht in der Nachbarschaftsküche wieder ab dem 2. September. Interessierte haben die Möglichkeit, alle 14 Tage mittwochs von 17 bis 20 Uhr in der Lehrküche des Forums Velbert teilzunehmen und unter dem Motto Gerichte aus aller Welt werden dort kulinarische Spezialitäten aus verschiedenen Ländern zubereitet. Für die kommenden Termine sind immer noch Plätze frei, also können sich Interessierte ab sofort über die Volkshochschule Velbert Heiligenhaus unter info@vhs-vh.de oder unter der 02051 94960 anmelden. Die Teilnahme ist kostenlos. Außerdem wird das Angebot von zwei Ernährungsexpertinnen begleitet, die unter anderem ihr Fachwissen für eine gesunde Ernährung im Alltag mitgeben. Die Turnhalle auf der Frohnstraße ist vorübergehend gesperrt. Das Sport- und Betriebsmanagement der Stadt Velbert informiert, dass die Turnhalle an der Frohnstraße kurzfristig aufgrund eines Wasserschadens gesperrt werden muss. Die Sperrung wird voraussichtlich noch bis Sonntag, dem 30. August andauern und die Vereine wurden bereits über die Sperrung informiert. Die Stadt Velbert bittet um Verständnis für die entstandenen Einschränkungen und bedankt sich gleichzeitig auch bei allen Betroffenen für ihre Unterstützung und die Flexibilität. Neue Orte zum Verweilen in Velbert. Die Sparkassenstiftung hat insgesamt 6 neue Sitzbänke gespendet, welche in allen 3 Stadtbezirken aufgestellt wurden. Die Bänke laden an zentralen und beliebten Orten zum Ausruhen, Verweilen und Begegnen ein. Mit ihrer besonderen Gestaltung greifen sie das 50-jährige Jubiläum der heutigen Stadt Velbert auf und machen so die Stadtgeschichte im öffentlichen Raum sichtbar. Die neuen Sitzgelegenheiten befinden sich an folgenden Standorten: in Velbert Mitte auf dem Karrenbergplatz und am Servicebüro, in Neviges am Stadtgarten und auf der Goethestraße neben der Spielbox und in Langenberg auf dem Skulpturenpfad am Dellbach und auf der alten Kirche. Und zum Abschluss noch das Wetter für Velbert und die Region. Am Freitag bleibt es zunächst trocken, nur in den späten Abendstunden kann es gegebenenfalls zu starken Regenfällen oder auch teilweise Gewitter kommen. Im Laufe des Wochenendes wird es dann immer trockener und auch wärmer, denn die Höchsttemperaturen liegen am Sonntag bei bis zu 19 Grad. Das gesamte Team von Radio Velbert wünscht euch eine gute Zeit. Die nächsten News gibt's wie immer zur vollen Stunde.
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1: Schöne Grüße ins Wochenende. Ja, die gute Nachricht ist, wir haben frei, aber auch für die freien Tage habe ich natürlich wie gewohnt neue Blitzermeldungen für euch da. Um genau zu sein, ist es nur eine, denn sowohl am Samstag als auch am Sonntag wird in Mitte auf der Oststraße geblitzt. Dort also bitte schön vorsichtig fahren, achtet auf eure Mitmenschen, euren Geldbeutel und den Verkehr. Kommt gut an.

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2: Im Studio Sönke Röhling. Schönen guten Morgen. Bei der Kabinettsklausur kommende Woche sollen Wirtschaftswachstum und Beschäftigung im Zentrum stehen. Wie Bundeskanzler Merz der Bild am Sonntag sagte, müsse die Wirtschaft umfassend und schnell entlastet werden, gerade auch Handwerk und Mittelstand. Mit Blick auf die zum Teil scharfe Kritik nicht nur aus der Wirtschaft und der Opposition, sondern auch aus den eigenen Reihen, sagt er, man wisse, was richtig und gut ist für das Land, da lasse man sich nicht beirren. Die Kabinettsklausur startet am Dienstag. Gesundheitsminister Lindemann will die geplanten Einsparungen bei den Rentenansprüchen für pflegende Angehörige stoppen. Wie er der Bild am Sonntag sagte, hält er das Signal, das von dem Vorhaben ausgeht, für nicht richtig. Die pflegenden Angehörigen sind in seinen Augen die Alltagshelden. Ohne sie drohe ein Kollaps des Gesundheits- und des Pflegesystems. Das Pflegeneuordnungsgesetz sieht vor, dass die Pflegekasse nur noch maximal 70% der Rentenversicherungsbeiträge für pflegende Angehörige übernehmen soll. Dann hätten sie bald geringere Rentenansprüche. Italien will weiter keine Migranten aus Deutschland zurücknehmen, das hat Vizeregierungschef Salvini klargestellt. Er begründet das damit, dass deutsche Hilfsorganisationen weiterhin Flüchtlinge auf dem Mittelmeer aufnehmen, um sie nach Italien zu bringen. Innenminister Dobrindt will darüber schon bald mit seinem italienischen Amtskollegen sprechen. In Rosenheim in Bayern sind drei Jugendliche beim Basteln mit Böllern teils schwer verletzt worden. Sie hatten Chemikalien zusammengekippt, dabei kam es zu einer heftigen Verpuffung. Zwei Jugendliche erlitten Verbrennungen, einer kam in eine Spezialklinik, ein dritter Jugendlicher wurde leicht verletzt. Der FC Bayern München hat den Franz Beckenbauer Supercup gewonnen. In Dortmund setzte sich der Titelverteidiger mit 2:1 gegen Vizemeister BVB durch. Für die Bayern trafen Nathaniel Brown und Michael Olise. Dortmunds Anschlusstreffer schoss Fabio Silva. Holstein Kiel steht in der zweiten Runde des DFB-Pokals. Bei Regionalligist 1860 München setzte sich Kiel mit 2:0 durch. Phil Harris sorgte in der ersten Halbzeit für den Führungstreffer. Neuzugang Guillermo Balzi machte dann in der Verlängerung den Deckel drauf.
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3: Mit KI-Support. Wolkig bis sonnig ist es heute Nachmittag. Meistens bleibt es trocken. Nur im Norden kann an der Küste auch mal ein Schauer dabei sein. Dazu liegen die Höchstwerte jetzt zwischen 17 und 25 Grad. Morgen wird's oft richtig freundlich mit viel Sonne und nur ein paar Wolken zwischendurch, maximal bis 28 Grad.
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0: Und die gibt's auch am heutigen Sonntag wieder, wie gewohnt, von mir. Wir schauen drauf auf die aktuellen Blitzermeldungen aus Velbert und der Region. Da haben wir aktuell nur eine, nämlich in Velbert Mitte wird auf der Oststraße geblitzt. Allen unterwegs eine gute und sichere Fahrt. Wenn ihr was gesehen habt, gerne reinmelden über unsere Social Media Kanäle auf Instagram und Facebook @radiovelbert. Ganz einfach zu finden. Allen unterwegs eine gute und sichere Fahrt. Kommt gut an und habt viel Spaß bei der Sendung am Sonntagnachmittag. Ich bin der Dustin. Hi zusammen.
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0: Ja Mensch, da sind wir schon wieder. 15 Uhr ist durch am Sonntagnachmittag und damit sage ich hi, herzlich willkommen zu einer neuen Ausgabe meiner Summertime auf Radio Velbert. 2 Stunden lang bin ich für euch da. Bis 17 Uhr machen wir uns hier eine schöne Zeit im Studio und vor dem Mikrofon. Vielleicht seid ihr gerade draußen am Picknicken, auf der Couch oder sonst wo. Ganz egal, schreibt es mir gerne mal und ich hoffe, euch geht's soweit gut. Ihr seid gut, angenehm durch die Woche gekommen. Falls nicht, versuche ich euch zumindest den Sonntag etwas zu versüßen mit dem aktuellsten Musikmix. Unsere Redaktion hat wieder eine handverlesene Playlist für euch zusammengestellt.

und da ist natürlich auch Platz für den einen oder anderen Musikwunsch. Also, wenn ihr mal einen Song im Radio hören möchtet, dann gerne reinmelden über unsere Social Media Kanäle @radiofilbert auf Instagram und Facebook. Ganz einfach zu finden. Ich lese alles, was reinkommt, gerne auch per Discord in den Hauptchat auf unserem Server oder bei mir direkt privat. Den Link dazu findet ihr auf unserer Website www.radiofilbert.de. Schaut da gerne mal rein und jetzt machen wir erstmal weiter mit dem King of Pop, Black or White.

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0: Moving to the Sun war das von Hagel und Emil Angel hier bei Radio Felbert um gleich 3:15 in meiner Summertime am Sonntag. Und ganz ehrlich, einen passenderen Song gibt's da doch fast nicht. Von daher sehr schön, dass es heute in die Playlist geschafft hat. Und meine Lieben, ich bin gerade nicht alleine. Der liebe Johann ist bei mir ins Studio gekommen und hat mir offenbart, dass er gerade eben erst aufgestanden ist. Hör mal, was ist denn da los, mein Lieber?
1: Einen wunderschönen guten Tag. Ich bin auch total verschlafen. Ja, das ist Sonntag und ich hoffe, dass es euch gut geht. Lieber Dustin, ich freue mich auf die Sendung.
0: Ich freue mich auch. Das war so komplett spontan. Du hast gerade gesagt, oh, hast du Lust auf Gesellschaft? Und ich so, hör mal, ich habe immer Lust auf Gesellschaft. Und dann hat er gesagt, okay, ich komme ins Studio.
1: Ja, guten Morgen euch allen und liebe Grüße.
0: Der sagte um 3:15 guten Morgen. Was ist denn bei dir falsch? Entschuldigung, aber ich sag nur, du warst heute bis 6 Uhr morgens wach, ja?
1: Darüber reden wir jetzt lieber nicht.
0: Ja, warum reden wir darüber wohl nicht? Das wüsste ich auch gern. Aber,
1: so,
0: mein Lieber...
1: Du redest durch, Glas will ich auch, das wird auf jeden Fall wunderbar.
0: Ich will's hoffen, denn du hast ja heute auch noch eine Sendung ab 19 Uhr. Was gibt's denn da bei dir später noch?

ich sag's mal so, ich habe ein bisschen in seine Playlist geschaut und also das ist wirklich eine bunte Mischung. Bei mir gibt's jetzt Stefanie Heinzmann mit In The End, ein Song, den ich letzte Woche wieder gefunden habe.

I Adore You im Remix von Hage und Topic hier bei Radio Felbert um gleich 15:30 Uhr. Unfassbar, die erste halbe Stunde der Show neigt sich schon wieder dem Ende. Und pünktlich gibt's dann gleich das Neueste aus Felbert und der Region in unseren Lokalnachrichten. Heute mal gesprochen von mir. Und deswegen auf jeden Fall gerne dranbleiben. Auch noch die nächsten anderthalb Stunden bis 17 Uhr. Und ab 19 Uhr, da übernimmt dann der liebe Johann mit seinem Wochenfinale im Retro-Stil. Also da könnt ihr gerne auch einschalten. Lohnt sich auf jeden Fall. Ordentliches Programm ist geboten in dieser Woche noch bei Radio Felbert. Und den aktuellen Sendeplan, den findet ihr natürlich auch immer bei uns aktuell auf www.radiofelbert.de, unserer Homepage. Da lohnt es sich allgemein mal vorbeizuschauen, denn ihr bekommt nicht nur die Übersicht über den aktuellen Sendeplan, sondern seht auch, wer bei uns im Team ist, wer welche Funktion ausführt und was bei uns in der Rotation gerade alles so läuft. Also lohnt es sich auf jeden Fall, einen Blick drauf zu werfen.

deinem Zukunft vorstellen, noch in der nächsten Zeit bis 17 Uhr. Freue mich, wenn ihr dabei seid hier im Sender und würde sagen, wir machen jetzt weiter mit einem Song, der auch sehr gut zum Sommer passt, nämlich Mon Cherie von DJ Antoine und auch The Best Shakers. Ihr hört den schon im Hintergrund, den gibt's jetzt bei Radio Felbert. Ich bin der Rasse.

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3: Heute mit Dustin einen schönen guten Tag. Die Nachbarschaftsküche in Velbert kommt zurück. Gemeinsam kochen, Rezepte entdecken und dabei neue Menschen kennenlernen. All das geht in der Nachbarschaftsküche wieder ab dem 2. September. Interessierte haben die Möglichkeit, alle 14 Tage mittwochs von 17 bis 20 Uhr in der Lehrküche des Forums Velbert teilzunehmen und unter dem Motto Gerichte aus aller Welt werden dort kulinarische Spezialitäten aus verschiedenen Ländern zubereitet. Für die kommenden Termine sind immer noch Plätze frei, also können sich Interessierte ab sofort über die Volkshochschule Velbert Heiligenhaus unter info@vhs-vh.de oder unter der 02051 94960 anmelden. Die Teilnahme ist kostenlos. Außerdem wird das Angebot von zwei Ernährungsexpertinnen begleitet, die unter anderem ihr Fachwissen für eine gesunde Ernährung im Alltag mitgeben. Die Turnhalle auf der Frohnstraße ist vorübergehend gesperrt. Das Sport- und Betriebsmanagement der Stadt Velbert informiert, dass die Turnhalle an der Frohnstraße kurzfristig aufgrund eines Wasserschadens gesperrt werden muss. Die Sperrung wird voraussichtlich noch bis Sonntag, dem 30. August andauern und die Vereine wurden bereits über die Sperrung informiert. Die Stadt Velbert bittet um Verständnis für die entstandenen Einschränkungen und bedankt sich gleichzeitig auch bei allen Betroffenen für ihre Unterstützung und die Flexibilität. Neue Orte zum Verweilen in Velbert. Die Sparkassenstiftung hat insgesamt 6 neue Sitzbänke gespendet, welche in allen 3 Stadtbezirken aufgestellt wurden. Die Bänke laden an zentralen und beliebten Orten zum Ausruhen, Verweilen und Begegnen ein. Mit ihrer besonderen Gestaltung greifen sie das 50-jährige Jubiläum der heutigen Stadt Velbert auf und machen so die Stadtgeschichte im öffentlichen Raum sichtbar. Die neuen Sitzgelegenheiten befinden sich an folgenden Standorten: in Velbert-Mitte auf dem Karrenbergplatz und am Servicebüro, in Neviges am Stadtgarten und auf der Goethestraße neben der Spielbox und in Langenberg auf dem Skulpturenpfad am Dellbach und auf der alten Kirche. Und zum Abschluss noch das Wetter für Velbert und die Region. Am Freitag bleibt es zunächst trocken, nur in den späten Abendstunden kann es gegebenenfalls zu starken Regenfällen oder auch teilweise Gewitter kommen. Im Laufe des Wochenendes wird es dann immer trockener und auch wärmer, denn die Höchsttemperaturen liegen am Sonntag bei bis zu 19 Grad. Das gesamte Team von Radio Velbert wünscht euch eine gute Zeit. Die nächsten News gibt's wie immer zur vollen Stunde.
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0: Und die gibt es um 15.33 Uhr, wie immer von mir. Ich muss den Sprecher direkt korrigieren, denn eigentlich sind es nicht die Blitzermeldungen, sondern nur eine Blitzermeldung. In Felbert, Mitte auf der Oststraße, wird heute geblitzt. Das ist der teilmobile Blitzer in dieser Woche bei uns in der Region. Ihr kennt das ja, es gibt immer bei uns jede Woche einen Blitzer, der steht die ganze Woche da. Ihr solltet also in Felbert, Mitte auf der Oststraße etwas aufpassen. Achtet auf eure Mitmenschen, den Geldbeutel und den Verkehr allgemein, sonst kann es teurer werden. Allen unterwegs eine gute und sichere Fahrt. Kommt gut an, habt viel Spaß mit der Show und einen angenehmen Sonntag. Bin der Dustin, hi zusammen.
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0: Jedes Mal von Klangspiel hier bei Radio Felbert gleich 20 vor 4 und der liebe Johann, der ist wieder da und ich weiß nicht, wie du
1: Hallöchen. Siehst,
0: aber ich mag den Song extrem gerne. Klangspiel allgemein.
1: Ja, für einen Sonntagnachmittag ist da was Schönes und eine Tasse Kaffee, das geht immer.
0: Ich muss sagen, ich habe den Song erst durch dich wiedergefunden, denn du hast ihn ja letzte Woche bei dir in der Sendung gespielt und ich fand den so geil, dass der bei mir mittlerweile fest in der Playlist drin ist. Also es ist...
1: Ja, ist auch einfach geschillte Musik, ne?
0: Ja. Geschillte Musik ist am Sonntagnachmittag immer wunderbar und gut.
1: Vor allem, wenn man um 20 Uhr vor 4 aufsteht.
0: Das ist aber allgemein empfehlenswert, vor 4 Uhr aufzustehen und vor allem auch vor 6 Uhr morgens ins Bett zu gehen. Aber wem sagt
1: genau. Ich das?
0: Johann, ich möchte dich einmal kurz daran erinnern, dass du gestern Abend mir geschrieben hast, ich glaube 22 Uhr, mein Konzept ist gleich, das Licht auszumachen und ins Bett zu gehen. Resultat war dann,
1: dass... Ja, also unseren Schlafrhythmus sollt ihr bitte nicht übernehmen, ja? Den gibt's bei Radio Felbert nicht.
0: Nee, also vor allem bei dir nicht, weil das Ding ist, du arbeitest so viel für Radio Felbert, dass der professionelle Sender sagen würde, da hat der kein Leben mehr oder was ist los mit dem?
1: Ja, der Kaffee macht's, ne?
0: Ja, sowieso. Ich glaube, also wenn kein Kaffee existieren würde, würdest du schon gar nicht mehr leben. Da wärst du schon gar nicht mehr zurechnungsfähig.
1: Nein, ihr Lieben, ich glaube, es gibt jetzt Musik auf die Ohren.
0: Genau,
1: Black Friday.
0: Black Friday von den Lost Frequencies. Das gibt es hier bei uns auf Radio Felbert. Wünsche euch einen wunderschönen Sonntagnachmittag. 20 vor 4 haben wir es. Freue mich, dass ihr mit dabei seid. Ich bin der Dustin. Hi zusammen.
1: Macht es fluffig.

Promises war das von Calvin Harris und Sam Smith. Wir haben es gleich 16 Uhr. Dann gibt es eine neue Ausgabe der LautFM-Nachrichten pünktlich um 4. Und nach den Nachrichten in der zweiten Stunde gibt es dann den Musikwunsch vom lieben Volker. Der hat nämlich mir geschrieben, Gruß nach Heiligenhaus und natürlich auch an Johann. Alexander Eder wünscht er sich mit seinem Song für diesen Moment. Den sollst du bekommen, mein lieber Volker, gleich nach 4, damit du auch schön dranbleibst und hier meine Sendung weiterhin verfolgst. An der Stelle den Hinweis, gerne auch dranbleiben. Ab 19 Uhr geht der Johann auf Sendung mit seinem Wochenfinale im Retro-Style. Bis 22 Uhr, also ganze 3 Stunden Live-Programm nochmal für euch am Sonntagabend. Und dann gibt es ja auch schon am Montag den frischen Sendeplan bei uns auf Instagram, Facebook und der Webseite. Also ganz einfach zu finden. Und deswegen würde ich sagen, wir machen jetzt gleich erstmal weiter mit Airplanes hier bei Radio Felbert, bevor es dann in guten 10 Minuten reingeht in eine neue Ausgabe der LautFM-Nachrichten. Ich freue mich, dass ihr mit dabei seid, dass ihr den Sonntag mit mir verbringt. Das wird wahrscheinlich eine meiner letzten Ausgaben der Summertime gewesen sein. Denn so langsam neigt sich der Sommer zu dem Ende zu. Es geht in den Herbst rein. Nächste Woche fängt fast schon der September an. Nächste Woche ist das letzte Augustwochenende und dementsprechend wird nächste Woche auch meine letzte Summertime stattfinden. Wir machen uns jetzt aber noch eine schöne Zeit mit Airplane, sondern danach gibt es die Better Days von Glockenbach hier bei Radio Felbert. Ich wünsche

0: 15.55 Uhr haben wir es hier bei Radio Felbert. Gleich gibt es eine neue Ausgabe der Lautefm-Nachrichten pünktlich um 4. Und meine Lieben, ich habe Besuch im Studio bekommen. Nicht nur der Johann ist da, sondern der Daniel auch noch. Moin, mein Lieber.
1: Ja, hi. Ich muss ein bisschen an der Technik rumfummeln, während du hier auf Sendung bist. Ein paar Fehler beheben, die wir hier eingebaut haben.
0: Unser zweiter ITler wieder voll im Einsatz.
2: Ja, ITler würde ich nicht sagen. In den Sicherungskasten geflogen.
1: Richtig.
2: Ihr Lieben.
1: Richtig, ja. Ich bin einfach nur hier, weil Not am Mann ist.
0: Dafür kennen wir dich, Daniel.
2: Aber jetzt geht's wieder. Der Sicherungskasten ist wieder in Ordnung, die Gefahr ist gebannt und der Feuerlöscher ist sogar auch ausgetauscht und das an einem Sonntag.
0: Und wie wir das in 5 Minuten geschafft haben, das hinterfragen wir jetzt mal nicht. Aber
2: nein.
0: Aber ich hoffe, es geht euch gut soweit, meine Lieben. Daniel, bist du früher ins Bett gegangen als Silvio Johann, der

0: glaube, das war ein Ja.
1: Ich glaube, er möchte sich, glaube ich, dazu nicht äußern.
0: Das glaube ich auch.
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1: Ich weiß zwar nicht, warum jetzt die Blitzer kommen, aber mein Gott, heute läuft eh alles runter und drüber. Dann sage ich euch halt eben, dass jetzt auf der Oststraße in Felbert Mitte geblitzt wird. Allen unterwegs eine gute Fahrt. Kommt gut.

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2: Im Studio Sönke Röhling. Schönen guten Morgen. Bei der Kabinettsklausur kommende Woche sollen Wirtschaftswachstum und Beschäftigung im Zentrum stehen. Wie Bundeskanzler Merz der Bild am Sonntag sagte, müsse die Wirtschaft umfassend und schnell entlastet werden, gerade auch Handwerk und Mittelstand. Mit Blick auf die zum Teil scharfe Kritik nicht nur aus der Wirtschaft und der Opposition, sondern auch aus den eigenen Reihen, sagt er, man wisse, was richtig und gut ist für das Land, da lasse man sich nicht beirren. Die Kabinettsklausur startet am Dienstag. Gesundheitsminister Lindemann will die geplanten Einsparungen bei den Rentenansprüchen für pflegende Angehörige stoppen. Wie er der Bild am Sonntag sagte, hält er das Signal, das von dem Vorhaben ausgeht, für nicht richtig. Die pflegenden Angehörigen sind in seinen Augen die Alltagshelden. Ohne sie drohe ein Kollaps des Gesundheits- und des Pflegesystems. Das Pflegeneuordnungsgesetz sieht vor, dass die Pflegekasse nur noch maximal 70% der Rentenversicherungsbeiträge für pflegende Angehörige übernehmen soll. Dann hätten sie bald geringere Rentenansprüche. Italien will weiter keine Migranten aus Deutschland zurücknehmen, das hat Vizeregierungschef Salvini klargestellt. Er begründet das damit, dass deutsche Hilfsorganisationen weiterhin Flüchtlinge auf dem Mittelmeer aufnehmen, um sie nach Italien zu bringen. Innenminister Dobrindt will darüber schon bald mit seinem italienischen Amtskollegen sprechen. In Rosenheim in Bayern sind drei Jugendliche beim Basteln mit Böllern teils schwer verletzt worden. Sie hatten Chemikalien zusammengekippt, dabei kam es zu einer heftigen Verpuffung. Zwei Jugendliche erlitten Verbrennungen, einer kam in eine Spezialklinik, ein dritter Jugendlicher wurde leicht verletzt. Der FC Bayern München hat den Franz Beckenbauer Supercup gewonnen. In Dortmund setzte sich der Titelverteidiger mit 2:1 gegen Vizemeister BVB durch. Für die Bayern trafen Nathaniel Brown und Michael Olise. Dortmunds Anschlusstreffer schoss Fabio Silva. Holstein Kiel steht in der zweiten Runde des DFB-Pokals. Bei Regionalligist 1860 München setzte sich Kiel mit 2:0 durch. Phil Harris sorgte in der ersten Halbzeit für den Führungstreffer. Neuzugang Guillermo Balzi machte dann in der Verlängerung den Deckel drauf.
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3: 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Wolkig bis sonnig ist es heute Nachmittag. Meistens bleibt es trocken, nur im Norden kann an der Küste auch mal ein Schauer dabei sein. Dazu liegen die Höchstwerte jetzt zwischen 17 und 25 Grad. Morgen wird's oft richtig freundlich mit viel Sonne und nur ein paar Wolken zwischendurch, maximal bis 28 Grad.
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2: Ja gut, also die Worte starte deinen Tag passen jetzt um 16 Uhr vielleicht auch nicht unbedingt. Wobei,
3: oh, für dich schon, mein lieber Johann, du bist vorhin erst aufgestanden.
4: Guten Morgen, ihr Lieben, ihr hört Radio Felbert, hier ist die Morning Show um kurz nach 16 Uhr.
2: Die Studentenzeiten ganz normal, oder?
4: So ist es. Ach, ist einfach schön da zu sein und der liebe Daniel, Mensch, love it. Wir zu dritt jetzt, komm, wir ziehen durch.
2: Der Daniel hat sich schon wieder überreden lassen, schon wieder hier Sendung zu machen. Der übernimmt nämlich gleich ab 17 Uhr. Mit welcher Sendung?
4: Also, Sie müssen sich vorstellen,
2: Daniel, darüber haben wir
4: der Daniel, genau, der Daniel ist so schüchtern. Das Wochenfinale, genau, geht weiter.
2: Machen wir einfach 4 Stunden, nee, machen wir einfach 5 Stunden Wochenfinale, 17 bis 19 Uhr Daniel und
5: Johann. Wahrscheinlich wird Johann ab 17 Uhr schon mit dabei sein, wie ich ihn kenne.
4: Meine Lieben, wir ziehen jetzt durch bis 19 Uhr. Danach gibt es das Wochenfinale mit der Retro Edition. Und ja, hört einfach rein. Jetzt wird's laut. Was kommt denn? Was kriegen wir jetzt auf die Ohren?
2: Wir haben jetzt gleich den Feuerstein hier. Nicht den aus Pokémon.
4: Feuerstein. Kygo, Firestone und Chappelle Roan. Good luck, babe.
5: Die nächsten 2 Songs. Und tatsächlich ein Song. Wir spielen nämlich 3 Hits am Stück. Den ich persönlich sehr liebe. Und zwar The Police, Every Breath You Take. Wir sind eure 3 Pfeifen bei Dustin Summertime.

0: Meine Lieben, die drei Hottentotten von nebenan sind wieder da. Schön, dass ihr da seid, meine Lieben.
1: Moin, Johann. Schnauze, Dustin. Jetzt wird die Sendung.
0: Morgen. Das fängt ja schon mal gut an. Wir sollen doch auch eine gewisse Professionalität wahren, das wisst ihr doch.
1: Ja. So. Wobei, und wir machen weiter mit richtig, richtig coolen Songs. Und zwar mit Coldplay, Sky Full of Sorg. Das gibt's gleich vorher. Haben wir aber noch einen Musikwunsch, lieber Johann.
2: Ja, also ganz viel Liebe und Frieden hier an den Volker gehen raus von Alexander Eder für diesen Moment. Und jetzt atmen wir durch, fassen uns an die Hand und sind einfach friedlich.
1: Radio Felbert und professionell. Radio Felbert und professionell, das gibt's nicht.
3: Nee, ich wollte auch gerade eben sagen, lustig. Ich glaube, das sucht man bei uns vergeblich.
2: Hier ist alles echt. Dafür ist es umso echter. Auch der Daniel, den kann man anfassen. Sogar am Parkfest. Also kommt vorbei am 12.09. Da kann man uns allen Fragen stellen. Da könnt ihr uns bei Natura sehen. Und ja, wir sind wirklich so bekloppt, wie wir aussehen.
1: Aber nein, touchen. Don't touchy, sonst klatschy.

Für diesen Moment war das von Alexander Eder. Und jetzt machen wir weiter mit einem Song, der mindestens genauso schön ist, A Sky Full of Stars von Coldplay in meiner Summertime. Und ich habe noch zwei weitere Flachpfeifen mit mir dabei. Schön, dass

0: A Sky Full of Stars von Coldplay. Und mein Lieben, ich habe mal eine Frage an euch beide. Wann habt ihr zum letzten Mal ChatGPT benutzt und für was?
1: Eine Kündigung zu verfassen tatsächlich.
0: Okay.
1: Ich glaube, dazu muss ich aber ein bisschen ausholen. Ich meine, ihr merkt es ja, wir sind ja ein sehr buntes Team, ein sehr humorvolles Team. Und es gab auch schon den ein oder anderen Fall, wo wir uns gegenseitig immer ein bisschen schlapp gelacht haben. Und ja, das ein oder andere Mal könnte es sein, dass ich wegen diesen Witzen auch mal die ein oder andere Kündigung an Pseudokündigung geschrieben habe.
0: Die aber nie gekommen ist. Also nie bei uns offiziell. Johann, wie ist es bei dir?
1: Also
0: wann hast du letzte Mal ChatGPT benutzt?
1: Ja, okay.
2: Ehrlich gesagt war das letzte Woche gewesen und da ging es darum, wie ich etwas programmiere. Ich weiß jetzt nicht mal genau was, aber es hatte einen technischen Background gehabt. Also ChatGPT nutze ich auch generell als Suchmaschine mittlerweile, weil es ist einfach für mich die Suchmaschine 2.0. Und man kann es ja auch so einstellen, dass man es wirklich mit Quellen haben möchte und so. Und
1: ja.
2: Es ist schon ein cooles Programm.
0: Ja, aber es kriegt bald Werbung ab morgen. Darauf wollte ich eigentlich hinaus.
1: Und auch von da vielleicht, wenn ihr ChatGPT als Quelle benutzt, recherchiert vielleicht vorher, was ihr da rausgespuckt bekommt.
0: Immer.
2: Das sowieso. Also das ist ja hier auch eine Regel bei uns und wir arbeiten hier bei Radio Felbert möglichst wenig mit KI.
1: Jetzt, ich muss dich unterbrechen. Nico Santos jetzt bei

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3: Heute mit Dustin einen schönen guten Tag. Die Nachbarschaftsküche in Velbert kommt zurück. Gemeinsam kochen, Rezepte entdecken und dabei neue Menschen kennenlernen. All das geht in der Nachbarschaftsküche wieder ab dem 2. September. Interessierte haben die Möglichkeit, alle 14 Tage mittwochs von 17 bis 20 Uhr in der Lehrküche des Forums Velbert teilzunehmen und unter dem Motto Gerichte aus aller Welt werden dort kulinarische Spezialitäten aus verschiedenen Ländern zubereitet. Für die kommenden Termine sind immer noch Plätze frei, also können sich Interessierte ab sofort über die Volkshochschule Velbert Heiligenhaus unter info@vhs-vh.de oder unter der 02051 94960 anmelden. Die Teilnahme ist kostenlos. Außerdem wird das Angebot von zwei Ernährungsexpertinnen begleitet, die unter anderem ihr Fachwissen für eine gesunde Ernährung im Alltag mitgeben. Die Turnhalle auf der Frohnstraße ist vorübergehend gesperrt. Das Sport- und Betriebsmanagement der Stadt Velbert informiert, dass die Turnhalle an der Frohnstraße kurzfristig aufgrund eines Wasserschadens gesperrt werden muss. Die Sperrung wird voraussichtlich noch bis Sonntag, dem 30. August andauern und die Vereine wurden bereits über die Sperrung informiert. Die Stadt Velbert bittet um Verständnis für die entstandenen Einschränkungen und bedankt sich gleichzeitig auch bei allen Betroffenen für ihre Unterstützung und die Flexibilität. Neue Orte zum Verweilen in Velbert. Die Sparkassenstiftung hat insgesamt 6 neue Sitzbänke gespendet, welche in allen 3 Stadtbezirken aufgestellt wurden. Die Bänke laden an zentralen und beliebten Orten zum Ausruhen, Verweilen und Begegnen ein. Mit ihrer besonderen Gestaltung greifen sie das 50-jährige Jubiläum der heutigen Stadt Velbert auf und machen so die Stadtgeschichte im öffentlichen Raum sichtbar. Die neuen Sitzgelegenheiten befinden sich an folgenden Standorten: in Velbert Mitte auf dem Karrenbergplatz und am Servicebüro, in Neviges am Stadtgarten und auf der Goethestraße neben der Spielbox und in Langenberg auf dem Skulpturenpfad am Dellbach und auf der alten Kirche. Und zum Abschluss noch das Wetter für Velbert und die Region. Am Freitag bleibt es zunächst trocken, nur in den späten Abendstunden kann es gegebenenfalls zu starken Regenfällen oder auch teilweise Gewitter kommen. Im Laufe des Wochenendes wird es dann immer trockener und auch wärmer, denn die Höchsttemperaturen liegen am Sonntag bei bis zu 19 Grad. Das gesamte Team von Radio Velbert wünscht euch eine gute Zeit. Die nächsten News gibt's wie immer zur vollen Stunde.
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0: Und die gibt's zumindest von mir heute zum letzten Mal. Wir schauen drauf auf die Straßen bei uns in der Region. Eigentlich ist es sogar nur eine Blitzermeldung, denn heute wird wie jede Woche einen teilmobilen Blitzer bestellt und der befindet sich in Felbert-Mitte auf der Oststraße. Also allen, die dort unterwegs sind, eine gute und sichere Fahrt. Kommt gut an, habt viel Spaß mit der Show und einen wunderbaren Sonntag. Schön, dass ihr eingeschaltet habt. Ich bin der Dustin und hab zwei schöne neue Moderatoren bei mir. Moin Johann, moin Daniel.
1: Neues schönes Gut, um Gottes Willen. Mein Spiegel ist auch was anderes.
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0: Beautiful Life von Fastboy hier bei Radio Felbert um 20:05 Uhr. Meine Sendung ist gleich schon wieder vorbei, ab 17 Uhr. Aber mir ist zu Ohren gekommen, dass hier ein paar andere Knallköpfe den Sender übernehmen möchten. Stimmt das, meine Lieben?
1: Nö, ich wüsste nicht, woher du die Info hast.
2: Das schüttelt sich aber auch wieder alles aus dem Ärmel hier noch. Unfassbar. Nach um 17 Uhr wird das Radio Felbert geschlossen. Firma, komplett. Dann hört ihr hier keinen Ton auf dem Sender.
0: Ja, also wir machen einfach.
2: Gehen wir alle nach Hause.
0: Wir machen einfach 24 Stunden einfach stille oder aufgezeichnete Sendungen von vor 5 Jahren.
2: Genau, Tagesschau vor 20 Jahren kommt dann.
0: Meine Damen und Herren, heute eine Sondersendung zum Mauerfall.
2: Genau, ganz aktuell.
1: Ach weißt ja, was? Ihr Lieben. Ich mach nachher wirklich Stille.
0: Nee, Daniel, das machst du nicht.
2: Ja, dann würde sich unser Sender endlich mal gut anhören. Danke, Daniel. Zum ersten Mal, dass man sich das Programm hier antun kann. Danke.
0: Ihr seid auch wieder lieb zueinander, ist ja unglaublich.
2: Ach, wir hatten alle einen zu starken Kaffee. Nein, ab 17 Uhr.
0: Na, ich nicht. Daniel also, und ich Johann, du hattest überhaupt keinen Kaffee. Du hattest nur viel kaputten Schlaf.
2: Nein, und das und du brauchst auch ein Käffchen. Komm, mach dir mal ein Käffchen.
0: Ich trinke keinen Kaffee. Ich höre lieber Musik, nämlich.
1: Okay. Wir machen weiter.
2: Alles aufstellen.
0: Ja, Leute.
2: Ja, dann mach doch weiter.
0: Ja, Mensch, Daniel, darauf habe ich jetzt auch gewartet.
2: Wirklich?
1: Wir machen weiter mit Oliver Helden, Sadie, Hear Me Tonight, gleich nach Lüde und Oh My!

0: Ihr Lieben, hier sind wieder die drei gut gelaunten Moderatoren von nebenan. Moin zusammen.
1: Herzlich willkommen und wir haben schon kurz vor fünf jetzt. Irre.
0: Also praktisch für dich 10 Uhr morgens, Johann.
1: Ja, mach mal 11 Uhr raus. 11.30 Uhr so.
0: Und das aber schon sehr großzügig.
1: Ja, heute sind wir großzügig. Sehr coole Sendung. Ich hoffe, es hat euch Spaß gemacht und gefallen. Und das sind, wie kann man denn Radio Fairbad erreichen, wenn man was von uns möchte?
0: Man kann Radio Fairbad über zigtausend Wege erreichen, gefühlt. Erstmal gibt es unseren Sender auf ganz vielen Plattformen, darunter LoudFM. Es gibt die Möglichkeit, uns über Live-Radio zu hören. Oder geht direkt auf unsere Website www. Ich kann nicht mal unsere eigene Domain aussprechen. www.radiofairbad.de oder auch einfach unsere Social Media Kanäle Instagram und Facebook @radiofairbad, mein Lieber.
1: Und Discord nicht vergessen, den Link findet ihr auch auf unserer Internetseite. Also natürlich. Auch da der Link zu Discord direkt, ganz, ganz wichtig. Und
0: allgemein ja, die Links
1: zu. Wie schnell die Zeit vergangen ist, ne? Genau.
0: Das
1: schnell die Zeit vergangen ist. Das ist also, immer.
0: Man drückt hier auf Verbinden und gefühlt 3 Sekunden später ist die Sendung schon vorbei. Das ist immer ein Flug mit euch. Ich meine, manchmal ist der Flug wirklich angenehm, wisst ihr, wenn ich so alleine bin und wenn ich das für mich moderieren kann. Manchmal ist er nicht so angenehm, wenn ich hier so 2 Flachbeißen neben mir sitzen habe, aber was will man machen? Wir haben hier das Studio gestürmt und haben gesagt, wenn ich sie nicht mit in die Sendung nehme, dann gibt's Ärger. Dann darf ich heute keinen Snickers essen.
1: Unfassbar, diese Geschichten. Anima, Bad Angel gibt's jetzt für euch und David Guetta mit Bad Girls.

0: Ja, da sagte sie gerade Till the Last Song als ihre letzten Worte bei Sad Girls von Baby Rexha und David Guetta. Für mich war es das heute. Ich mache jetzt gleich Feierabend, aber Johann, es geht ja heute noch weiter bei uns im Sender. Was gibt's denn noch so auf den Ohren?
1: Bleibt gleich dran. Das Wochenfinale geht in die Verlängerung ab 17 Uhr mit Daniel gemeinsam bis 19 Uhr. Und für alle, die so ein bisschen in der Vergangenheit schwelgen, wie ich, ab 19 Uhr bis 22 Uhr, also die letzten drei Stunden, dann das Wochenfinale in einer Retro-Edition. Da die sind zum Beispiel auch Udo Lindenberg und genau, Udo Lindenberg, die Ärzte, Nena und vieles andere kommt da drin vor. Also ganz viel aus den 80er, 90er und den Throwback-Jahren. Das heißt, wir haben bis 22 Uhr jetzt also noch 5 Stunden Live-Programm.
0: Auf jeden Fall richtig, richtig geil. Das freut mich riesig. Und es kann nur sagen, auf jeden Fall einschalten. Und unseren aktuellen Sendeplan, den findet ihr natürlich auch immer auf dreimalsw.radiofeuerwerk.de. Morgen gibt es wieder die aktualisierte Übersicht, wer nächste Woche auf Sendung ist. Sowohl auf der Website als auch auf Social Media. Und dann würde ich sagen, machen wir hier richtig uns eine schöne Programmwoche, ne?
1: Ich freue mich drauf und wir freuen uns auf euch. Und es ist einfach schön, dass ihr da seid.
0: Ich werde auch zu hören sein, logischerweise. Und nächste Woche ohne mich geht ja hier gar nichts. Und deswegen übernehme ich.
1: Und immer mindestens zweimal. Auch das ist Teil unseres Teams. Gott sei Dank.
0: Das ist richtig. Deswegen am Sonntag natürlich zur gewohnten Zeit von 15 bis 17 Uhr mit der Summertime. Wahrscheinlich dann die letzte Ausgabe. Aber am Dienstag bin ich auch wieder zu hören im Mittagsmagazin von 11 bis 13 Uhr. Das übernehme ich sehr gerne. Ich begleite euch durch eure Mittagspause. Was hören wir denn jetzt gleich noch zum Abschluss, mein lieber Johann?
1: Wir hören jetzt von Nina Chuba, Fata Morgana.
0: Was gibt's dir? Ich bin raus. Einen wunderschönen Sonntagabend euch.

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4: Ja, und ich bin für euch jetzt am Start bis 19 Uhr mit unserem Wochenfinale. Dranbleiben!
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7: Im Studio Sönke Röhling. Schönen guten Morgen. Bei der Kabinettsklausur kommende Woche sollen Wirtschaftswachstum und Beschäftigung im Zentrum stehen. Wie Bundeskanzler Merz der Bild am Sonntag sagte, müsse die Wirtschaft umfassend und schnell entlastet werden, gerade auch Handwerk und Mittelstand. Mit Blick auf die zum Teil scharfe Kritik nicht nur aus der Wirtschaft und der Opposition, sondern auch aus den eigenen Reihen, sagt er, man wisse, was richtig und gut ist für das Land, da lasse man sich nicht beirren. Die Kabinettsklausur startet am Dienstag. Gesundheitsminister Lindemann will die geplanten Einsparungen bei den Rentenansprüchen für pflegende Angehörige stoppen. Wie er der Bild am Sonntag sagte, hält er das Signal, das von dem Vorhaben ausgeht, für nicht richtig. Die pflegenden Angehörigen sind in seinen Augen die Alltagshelden. Ohne sie drohe ein Kollaps des Gesundheits- und des Pflegesystems. Das Pflegeneuordnungsgesetz sieht vor, dass die Pflegekasse nur noch maximal 70% der Rentenversicherungsbeiträge für pflegende Angehörige übernehmen soll. Dann hätten sie bald geringere Rentenansprüche. Italien will weiter keine Migranten aus Deutschland zurücknehmen, das hat Vize-Regierungschef Salvini klargestellt. Er begründet das damit, dass deutsche Hilfsorganisationen weiterhin Flüchtlinge auf dem Mittelmeer aufnehmen, um sie nach Italien zu bringen. Innenminister Dobrindt will darüber schon bald mit seinem italienischen Amtskollegen sprechen. In Rosenheim in Bayern sind 3 Jugendliche beim Basteln mit Böllern teils schwer verletzt worden. Sie hatten Chemikalien zusammengekippt, dabei kam es zu einer heftigen Verpuffung. 2 Jugendliche erlitten Verbrennungen, einer kam in eine Spezialklinik, ein 3. Jugendlicher wurde leicht verletzt. Der FC Bayern München hat den Franz-Beckenbauer Supercup gewonnen. In Dortmund setzte sich der Titelverteidiger mit 2:1 gegen Vizemeister BVB durch. Für die Bayern trafen Nathaniel Brown und Michael Olise. Dortmunds Anschlusstreffer schoss Fabio Silva. Holstein Kiel steht in der 2. Runde des DFB-Pokals. Bei Regionalligist 1860 München setzte sich Kiel mit 2:0 durch. Phil Harris sorgte in der 1. Halbzeit für den Führungstreffer. Neuzugang Guillermo Balzi machte dann in der Verlängerung den Deckel drauf.
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8: Mit KI-Support. Viele Wolken gibt es gerade. Im Nordosten können auch mal Schauer runterkommen. Vereinzelt ist sogar ein Gewitter dabei. Sonst bleibt es meist trocken mit Sonne und Wolken. Die aktuellen Temperaturen liegen so bei ungefähr 19 bis 20 Grad. Morgen wird es oft sonnig mit ein paar Wolken. An der Küste vielleicht kurz ein Schauer. Maximal werden es bis zu 28 Grad.
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1: Schöne Grüße ins Wochenende. Ja, die gute Nachricht ist, wir haben frei, aber auch für die freien Tage habe ich natürlich wie gewohnt neue Blitzermeldungen für euch da. Um genau zu sein, ist es nur eine, denn sowohl am Samstag als auch am Sonntag wird in Mitte auf der Oststraße geblitzt. Dort also bitte schön vorsichtig fahren, achtet auf eure Mitmenschen, euren Geldbeutel und den Verkehr. Kommt gut an.
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2: Ja, und einen schönen Sonntag wünschen wir euch zu zweit.
3: Guten Tag hier am Sonntag. Ich bin der Johann.
2: Und ich bin der Daniel. Freue mich, dass ihr mit dabei seid. Die nächsten 2 Stunden sind wir hier gemeinsam für euch am Start. Und lieber Johann, wie aufgeregt bist du schon? Das ist ja nur der Anfang des heutigen Tages gewesen gerade. Die Summertime.
3: Boah, mit Justin. Ich bin gerade aufgestanden. Also ich putze mich noch ein bisschen und richte meine Haare und langsam werde ich wach.
2: Also, ihr habt da genau das richtig.
3: Denk nicht drüber nach.
2: So, ja.
4: Ich will jetzt erstmal einen Kaffee trinken, wa?
3: Genau so. Das ist mein Sonntag in einem Satz zusammengefasst.
2: So schlimm?
3: Ja, aber das geht auch mal. Ab morgen muss ja wieder alles richtig funktionieren. Und wir denken jetzt noch nicht am Montag. Daran denken wir jetzt noch nicht.
4: Was? Sind noch alle?
2: Montag!
3: So ist es.
2: Ja, wir machen weiter mit geilen Songs auf der Playlist. Gleich bei uns Calvin Harris und Clementine Douglas mit Blessings vorher noch. Ügel!

0: Falls ihr euch fragt, was langweilig wird für den lieben Johann, dann erkläre ich es euch. Nämlich.
1: Mein Kaffee ist leer. So, mein Kaffee ist leer.
0: Verdammt nochmal.

0: nämlich das hier.
1: Oh, jetzt hast du das ausgekramt. Oh Gott. Erst ist meine Kaffeemaschine, mein Kaffee leer, weil ich mir zu wenig gemacht habe. Jetzt läuft auch noch Marianne Rosenberg. Alter, das ist... Okay, jetzt bin ich wach. Danke. Kreislauf ist da, Daniel. Kreislauf ist da.
2: Kein Anschluss unter dieser Nummer.
0: Radio Velvet hier Nummer. Am Sonntagabend und ja.
1: Guten Morgen um 17.11 Uhr. Schön, dass ihr aufgestanden seid.
0: Und Johann, also wir müssen mal über deinen Musikgeschmack sprechen. Also Marianne Rosenberg, wenn ich das anspiele, kriegst du einen Rappel.
1: Ach, das höre ich doch 24-7, mein Lieber, du. Ich bin Schlagerqueen und Fahrstuhlmusik. Bei mir gibt's nur Fahrstuhlmusik, ey. Das ist...
0: Erklärt,
1: immer.
0: Warum du auch das hier gerne hörst.
3: Pink Fluffy Unicorns,
1: Unicorn, dancing on Rainbow. 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Aber hast du das Mikrofon an? Also, oh, Daniel.
0: Jetzt hat jeder dein Gesang gehört.
1: Nein, nein.
4: Servus.
0: Grüezi.
4: Und hallo.
0: Ach, das wird
1: der
0: so
1: Johann
0: eine
1: gibt sich jetzt
0: Car-Show.
1: Die Kugel. Tschüss.
0: Wir haben jetzt für euch drei jetzt am Stück gleich Pitbull und Chris Brown. Vorher noch D.O.D. Und wir starten rein in diese nächste. In diese drei Hits mit Glockenbach, Magic Moments.

0: Fabert hier. Am Sonntagabend, kurz 20 nach 5 haben wir es. Und Johann?
1: Ja, guten Morgen!
0: Mittlerweile mal wach geworden?
1: Ja, mittlerweile so. Ein bisschen wach geworden. Am Sonntag um 17.21 Uhr. Daniel, danke für die Einladung, dass ich in deiner Sendung sein darf.
0: Ja. Ich habe mir gedacht, komm, wenn du schon ab 19 Uhr live bist, komm, lass uns doch die 2 Stunden vorher noch gemeinsam machen. Dann kannst du währenddessen die Sendung vorbereiten. Ich kann euch noch ein bisschen auf die Top 5 um 5 einstimmen. Ja.
1: Das Schöne ist, ich freue mich drauf. Und Daniel, das ist auch was Besonderes, in deiner Sendung zu sein. Das ist so ein bisschen, wenn der Konditoreimeister aus der 7. Generation, der wirklich mit seinen Händen in 30 Minuten ganzes Brotregal macht, sage ich mal, so einen kleinen Igel, so einen Lehrling, so an der Tür holt und sagt, hey, komm mal mit in meine Sendung. Und das macht immer Spaß mit dir, Daniel, wirklich. Also ich lerne von dir sehr viel und ich werde auch weiterhin sehr viel von dir lernen. Und es ist schön, wenn Lernen auch Spaß macht. Und genau deswegen macht Radio auch Spaß. Hier kann man echt viel lernen und viel Neues entdecken. Und kommt auch gerne in unser Radio Faber Team. Denn wir suchen Redaktion, Technik, Moderation. Wir haben ganz, ganz viele Möglichkeiten, euch hier einiges zu zeigen und beizubringen. Und wir freuen uns auf euch.
0: Und Johann? Hm? Soll ich dir mal was verraten? Der Einzige. Der einzige Grund, warum du hier bist, dann sehe ich nicht so dumm aus.
1: Aua!

0: Oh, ja, ein sehr abruptes Ende. Head and Heart war das von Joel Corey hier bei Radio Filbert. Um jetzt 17.28 Uhr, gleich um halb, gibt's dann das Neueste aus Filbert und der Region vom lieben Dustin. Der ist nämlich heute für uns wieder in der Nachrichtenredaktion unterwegs. Und dann nach halb haben wir natürlich wieder richtig geile Hits mit dabei. Unter anderem von Carsten und von Bless. Aber auch zum Beispiel Taylor Swift ist mit dabei. Falls ihr aber Musikwünsche habt, dann schreibt sie mir doch gerne 01523 3502 431, eure WhatsApp-Nummer hier ins Studio. Oder auch gerne per WhatsApp.
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1: Heute mit Dustin einen schönen guten Tag. Die Nachbarschaftsküche in Vellberg kommt zurück. Gemeinsam kochen, Rezepte entdecken und dabei neue Menschen kennenlernen. All das geht in der Nachbarschaftsküche wieder ab dem 2. September. Interessierte haben die Möglichkeit, alle 14 Tage mittwochs von 17 bis 20 Uhr in der Lehrküche des Forums Vellberg teilzunehmen und unter dem Motto Gerichte aus aller Welt werden dort kulinarische Spezialitäten aus verschiedenen Ländern zubereitet. Für die kommenden Termine sind immer noch Plätze frei, also können sich Interessierte ab sofort über die Volkshochschule Vellberg Heiligenhaus unter info@vhs-vh.de oder unter der 02051 94960 anmelden. Die Teilnahme ist kostenlos. Außerdem wird das Angebot von zwei Ernährungsexpertinnen begleitet, die unter anderem ihr Fachwissen für eine gesunde Ernährung im Alltag mitgeben. Die Turnhalle auf der Frohnstraße ist vorübergehend gesperrt. Das Sport- und Betriebsmanagement der Stadt Vellberg informiert, dass die Turnhalle an der Frohnstraße kurzfristig aufgrund eines Wasserschadens gesperrt werden muss. Die Sperrung wird voraussichtlich noch bis Sonntag, dem 30. August, andauern und die Vereine wurden bereits über die Sperrung informiert. Die Stadt Vellberg bittet um Verständnis für die entstandenen Einschränkungen und bedankt sich gleichzeitig auch bei allen Betroffenen für ihre Unterstützung und die Flexibilität. Neue Orte zum Verweilen in Vellberg. Die Sparkassenstiftung hat insgesamt 6 neue Sitzbänke gespendet, welche in allen 3 Stadtbezirken aufgestellt wurden. Die Bänke laden an zentralen und beliebten Orten zum Ausruhen, Verweilen und Begegnen ein. Mit ihrer besonderen Gestaltung greifen sie das 50-jährige Jubiläum der heutigen Stadt Vellberg auf und machen so die Stadtgeschichte im öffentlichen Raum sichtbar. Die neuen Sitzgelegenheiten befinden sich an folgenden Standorten: in Vellberg Mitte auf dem Karrenbergplatz und am Servicebüro, in Neviges am Stadtgarten und auf der Goethestraße neben der Spielbox und in Langenberg auf dem Skulpturenpfad am Dellbach und auf der alten Kirche. Und zum Abschluss noch das Wetter für Vellberg und die Region. Am Freitag bleibt es zunächst trocken, nur in den späten Abendstunden kann es gegebenenfalls zu starken Regenfällen oder auch teilweise Gewitter kommen. Im Laufe des Wochenendes wird es dann immer trockener und auch wärmer, denn die Höchsttemperaturen liegen am Sonntag bei bis zu 19 Grad. Das gesamte Team von Radio Vellberg wünscht euch eine gute Zeit. Die nächsten News gibt's wie immer zur vollen Stunde.
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1: Schöne Grüße ins Wochenende. Ja, die gute Nachricht ist, wir haben frei, aber auch für die freien Tage habe ich natürlich wie gewohnt neue Blitzermeldungen für euch da. Um genau zu sein, ist es nur eine, denn sowohl am Samstag als auch am Sonntag wird in Mitte auf der Oststraße geblitzt. Dort also bitte schön vorsichtig fahren, achtet auf eure Mitmenschen, euren Geldbeutel und den Verkehr. Kommt gut an.
2: Und das ist euer Sonntagnachmittag. Mein Name ist Daniel. Ich freue mich, dass ihr mit dabei seid. Wir haben die besten Hits für euch im Angebot. Und nicht mehr und nicht weniger. Gleich bei uns Carsten und Jim. Till the Summer Fades. Vorher noch Bless. Im Beef Remix. Terms and Conditions. Hallo zusammen.

Da war der Einsatz schon. Radio Felbert hier, 17.38 Uhr haben wir es. Und falls ihr euch wundert, wo ist denn der Johann hin? Der hat gesagt, ich muss mal ganz dringend was essen, ich hab so einen Hunger. Also von daher, ja, macht es auf jeden Fall. Wir hören dich auf jeden Fall noch wieder ab 19 Uhr. Aber der Arme, der hat sich vorhin anscheinend wehgetan hier während der Moderation. Ich hab's gerade ein bisschen belacht, aber naja, ist auch ein alter Mann, der Johann, ne? Was soll man da machen? Aber auf jeden Fall, lass uns mal schauen, was hier so abgeht in den nächsten Tagen. Vor allem natürlich musikalisch, aber natürlich auch über die aktuellen Hits. Ich schau mal hier rein. Und da haben wir zum Beispiel auch noch von für nächste Woche, Samstag, die sogenannten Samstagsgeschichten. Die Stadtbibliothek Langenberg, die lädt nämlich Kinder ab 3 Jahren und ihre Familien zu den Samstagsgeschichten ein. Ab 11 Uhr geht's da los. Die Teilnahme an der Vorlesestunde ist tatsächlich kostenlos. Gelesen wird, der wird aus dem Buch Wer bist denn du? Von Karl Rühmann. Freut euch auf jeden Fall drauf. Ja, wie ich schon gesagt habe, der Eintritt ist frei. Vorab braucht ihr euch auch nicht anzumelden. Also, falls ihr nächste Woche noch plant oder planen wollt, haltet euch das mal als Familie im Blick. Wir machen weiter mit 3 jetzt am Stück. Gleich Iggy Kelly und Eurythmics hier bei Radio Felbert. Vorher habe ich noch Taylor Swift mit Opel Light.

Rhythmics, Sweet Dreams, hier bei Radio Felbert an diesem wunderschönen Sonntagnachmittag. 6:10 haben wir es. Ja, und der liebe Johann, der macht noch ein bisschen Pause. Ich zähle jetzt mal den Regler hoch und schaue, ob ich den Johann wieder in der Leitung habe. Awkward Silence. Nein, scheint dich nicht in der Leitung zu haben. Aber das macht ja auch gar nichts. Nach 6 ist der liebe Johann dann wieder für euch an dieser Stelle da. Freut euch schon mal drauf. Wir machen nämlich gleich weiter mit geiler Mucke auf jeden Fall. Jetzt gleich bei uns Somber mit 12 to 12. Vorher haben wir aber noch Musik von Charlie XCX und Icona Pop. I love it. Schön, dass ihr mit dabei seid. Hier hört Radio Felbert.

0: und da sind wir auch schon fast mit Stunde Nummer 1 durch. Und Johann, freust du dich schon auf die nächste Stunde?
1: Auf jeden Fall 60 volle Minuten. Jetzt noch mit Daniel und mit mir.
0: Und dabei haben wir musikalisch vieles dabei. Jennifer Lopez, James Hype und Sarah Larsson.
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6: Im Studio Sönke Röhling. Schönen guten Morgen. Bei der Kabinettsklausur kommende Woche sollen Wirtschaftswachstum und Beschäftigung im Zentrum stehen. Wie Bundeskanzler Merz der Bild am Sonntag sagte, müsse die Wirtschaft umfassend und schnell entlastet werden, gerade auch Handwerk und Mittelstand. Mit Blick auf die zum Teil scharfe Kritik nicht nur aus der Wirtschaft und der Opposition, sondern auch aus den eigenen Reihen, sagt er, man wisse, was richtig und gut ist für das Land, da lasse man sich nicht beirren. Die Kabinettsklausur startet am Dienstag. Gesundheitsminister Lindemann will die geplanten Einsparungen bei den Rentenansprüchen für pflegende Angehörige stoppen. Wie er der Bild am Sonntag sagte, hält er das Signal, das von dem Vorhaben ausgeht, für nicht richtig. Die pflegenden Angehörigen sind in seinen Augen die Alltagshelden. Ohne sie drohe ein Kollaps des Gesundheits- und des Pflegesystems. Das Pflegeneuordnungsgesetz sieht vor, dass die Pflegekasse nur noch maximal 70% der Rentenversicherungsbeiträge für pflegende Angehörige übernehmen soll. Dann hätten sie bald geringere Rentenansprüche. Italien will weiter keine Migranten aus Deutschland zurücknehmen, das hat Vizeregierungschef Salvini klargestellt. Er begründet das damit, dass deutsche Hilfsorganisationen weiterhin Flüchtlinge auf dem Mittelmeer aufnehmen, um sie nach Italien zu bringen. Innenminister Dobrindt will darüber schon bald mit seinem italienischen Amtskollegen sprechen. In Rosenheim in Bayern sind drei Jugendliche beim Basteln mit Böllern teils schwer verletzt worden. Sie hatten Chemikalien zusammengekippt, dabei kam es zu einer heftigen Verpuffung. Zwei Jugendliche erlitten Verbrennungen, einer kam in eine Spezialklinik, ein dritter Jugendlicher wurde leicht verletzt. Der FC Bayern München hat den Franz Beckenbauer Supercup gewonnen. In Dortmund setzte sich der Titelverteidiger mit 2:1 gegen Vizemeister BVB durch. Für die Bayern trafen Nathaniel Brown und Michael Olise. Dortmunds Anschlusstreffer schoss Fabio Silva. Holstein Kiel steht in der zweiten Runde des DFB-Pokals. Bei Regionalligist 1860 München setzte sich Kiel mit 2:0 durch. Phil Harris sorgte in der ersten Halbzeit für den Führungstreffer. Neuzugang Guillermo Balzi machte dann in der Verlängerung den Deckel drauf.
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7: Mit KI-Support. Viele Wolken gibt es heute Abend vor allem im Norden. Dazu kann es im Nordosten noch Schauer geben und vereinzelt auch mal ein Gewitter. Sonst bleibt es meist trocken. In der Nacht lassen die Schauer nach und die Tiefstwerte liegen zwischen 13 und 4 Grad. Morgen geht's freundlich weiter. An der Küste kann ab und zu ein kurzer Schauer runterkommen und maximal werden es bis zu 28 Grad.
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8: Schöne Grüße ins Wochenende. Ja, die gute Nachricht ist, wir haben frei, aber auch für die freien Tage habe ich natürlich wie gewohnt neue Blitzermeldungen für euch da. Um genau zu sein, ist es nur eine, denn sowohl am Samstag als auch am Sonntag wird in Mitte auf der Oststraße geblitzt. Dort also bitte schön vorsichtig fahren, achtet auf eure Mitmenschen, euren Geldbeutel und den Verkehr. Kommt gut an.
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9: Servus! Grüezi! Und hallo!
0: Willkommen in Stunde Nummer 2. Hallo Johann.
1: Was war das gerade?
9: Servus! Grüezi! Grüezi! Und hallo!
0: Schön, dass ihr wieder da bist.
1: Moderation auf Fisch bestellt. Ich sag's euch, aber schön, dass ihr da seid. Und ja, herzlichen Glückwunsch. Die Soundeffekte haben wir schon mal drauf.
0: Aber auch die geile Mucke, die haben wir auf der Playlist drauf. Natürlich mit Sarah Larsson und Eurosummer. Das gibt's gleich nach Don Toliver und Doja Cat. Lose My Mind hier bei Radio Febert.
1: Oder das auch hast dich. Du schön gesungen, Daniel.
0: Oder auch dich, weil ich gefettfängert habe. Jetzt aber.

0: Bein RTL! Bein RTL!
1: Da habe ich den Johann kurz sprachlos gemacht.
2: Ich sag's euch, ich bin seit 34 Jahren sprachlos bei dem, was auf dieser Welt abgeht. Aber auch dafür haben wir den passenden Jingle. Daniel, bitte.
1: Was?
2: Jetzt wo... Also, Daniel, Mensch. Was ist denn hier schon wieder los? Mann!
3: Kein Anschluss unter dieser Nummer. Kein Anschluss unter dieser Nummer.
2: Weißt du was?
1: Oder meinst du etwas sehen?
4: Habt ihr mich hier von sehr einfach strukturierten Menschen umgeben?
2: Das wäre für mich noch eine Aufwertung, aber abgesehen davon holen wir Harald Glöckler mal ins Team und er zeigt dir dann mal, wie die Jingles funktionieren, mein Freund.
1: Achso, dann der Harald Glöckler.
2: Ja! Danke. Das hat aber lange gedauert.
1: Lass mich mal eben bei Harald Glöckler anrufen.
2: Ja.
1: Ja, oh.
2: Ach, Mann!
3: Kein Anschluss unter dieser Nummer. Kein Anschluss unter dieser Nummer.
2: Also Daniel, nicht mit den Schuhen. Nein. Auf gar keinen Fall. Nein. Da fangen wir doch mal bei Null an. Da gehst du doch mal in deinen Kleiderschrank und suchst dir dein Leben mal zurecht. Dankeschön.
1: Wir machen weiter mit Galantis und Runaway, vorher noch Jabe Saheb, Be Mine. Und jetzt hört ihr bei euch uns erstmal geballte Frauenpower von Jennifer Lopez und Männerpower von David Guetta. Save Me Tonight hier bei Radio Felbert.

0: Runaway. Galantis. Und Hügel. Bei Radio Felbert. Johann. Und Daniel.
1: Bei Radio Felbert. So ist es.
0: Und lieber Johann, ich weiß nicht, wie schnell kannst du reden?
1: Sehr schnell kann ich reden. Was ist los? Was passiert?
0: Es hat, ich gebe dir 28 Sekunden, die nächsten zwei Songs anzuteasen. Mal schauen, wie schnell du kannst. Und wichtig, die 11 Sekunden dahinter darfst du dich beachten. Ready?
1: Ready.
0: 3, 2, 1, go.
1: Jetzt kommt Kamerad mit Grow. Und zunächst hören wir aber Wiz Khalifa und 2 Chainz, We Own It von Fast and the Furious. Und danach hören wir uns weiter wieder auf Radio Felbert.
0: Oh, das war schon gar nicht schlecht, kann aber besser.
1: Das denke ich mir seit 34 Jahren.
2: Emotional Damage.
0: Gleich um halb dann das Neueste aus Felbert und der Region in unserem News-Update hier vorher. Johann hat es schon treffend beschrieben.
1: Zwei Sekunden hast du noch.

0: Ja, okay.
1: Hast du einen Sender kaputt gemacht?
0: Ja.
1: Ach, scheiße.
0: Nein, natürlich nicht. Ich hab nur ein bisschen gefettfingert, ihr Lieben.
1: Nein, oh nee, Daniel. Alter, ich hab grad einen Herzinfarkt gekriegt hier. Oh. Du hast nur das Moderationsbett vergessen und ich krieg hier wirklich einen Anfall, Alter.
0: Du, ich hab Kamerad einfach knallhart rausgehauen.
1: Warum das denn? Ah, den machst du wieder rein, bitte.
0: Ja, nein. Nö.
1: Doch. Aber.
0: Aber also nur wirklich. Weil du es bist, Börmer.
1: Oh, danke, das weiß ich zu schätzen. Kamerad mit Grow für euch jetzt hier auf Radio Felbert.
0: Die News um 8, 10.31 Uhr.

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2: Heute mit Dustin einen schönen guten Tag. Die Nachbarschaftsküche in Velbert kommt zurück. Gemeinsam kochen, Rezepte entdecken und dabei neue Menschen kennenlernen. All das geht in der Nachbarschaftsküche wieder ab dem 2. September. Interessierte haben die Möglichkeit, alle 14 Tage mittwochs von 17 bis 20 Uhr in der Lehrküche des Forums Velbert teilzunehmen und unter dem Motto Gerichte aus aller Welt werden dort kulinarische Spezialitäten aus verschiedenen Ländern zubereitet. Für die kommenden Termine sind immer noch Plätze frei, also können sich Interessierte ab sofort über die Volkshochschule Velbert Heiligenhaus unter info@vhs-vh.de oder unter der 02051 94960 anmelden. Die Teilnahme ist kostenlos. Außerdem wird das Angebot von zwei Ernährungsexpertinnen begleitet, die unter anderem ihr Fachwissen für eine gesunde Ernährung im Alltag mitgeben. Die Turnhalle auf der Frohnstraße ist vorübergehend gesperrt. Das Sport- und Betriebsmanagement der Stadt Velbert informiert, dass die Turnhalle an der Frohnstraße kurzfristig aufgrund eines Wasserschadens gesperrt werden muss. Die Sperrung wird voraussichtlich noch bis Sonntag, dem 30. August, andauern und die Vereine wurden bereits über die Sperrung informiert. Die Stadt Velbert bittet um Verständnis für die entstandenen Einschränkungen und bedankt sich gleichzeitig auch bei allen Betroffenen für ihre Unterstützung und die Flexibilität. Neue Orte zum Verweilen in Velbert. Die Sparkassenstiftung hat insgesamt 6 neue Sitzbänke gespendet, welche in allen 3 Stadtbezirken aufgestellt wurden. Die Bänke laden an zentralen und beliebten Orten zum Ausruhen, Verweilen und Begegnen ein. Mit ihrer besonderen Gestaltung greifen sie das 50-jährige Jubiläum der heutigen Stadt Velbert auf und machen so die Stadtgeschichte im öffentlichen Raum sichtbar. Die neuen Sitzgelegenheiten befinden sich an folgenden Standorten: in Velbert Mitte auf dem Karrenbergplatz und am Servicebüro, in Neviges am Stadtgarten und auf der Goethestraße neben der Spielbox und in Langenberg auf dem Skulpturenpfad am Dellbach und auf der alten Kirche. Und zum Abschluss noch das Wetter für Velbert und die Region. Am Freitag bleibt es zunächst trocken, nur in den späten Abendstunden kann es gegebenenfalls zu starken Regenfällen oder auch teilweise Gewitter kommen. Im Laufe des Wochenendes wird es dann immer trockener und auch wärmer, denn die Höchsttemperaturen liegen am Sonntag bei bis zu 19 Grad. Das gesamte Team von Radio Velbert wünscht euch eine gute Zeit. Die nächsten News gibt's wie immer zur vollen Stunde.
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1: Schöne Grüße ins Wochenende. Ja, die gute Nachricht ist, wir haben frei, aber auch für die freien Tage habe ich natürlich wie gewohnt neue Blitzermeldungen für euch da. Um genau zu sein, ist es nur eine, denn sowohl am Samstag als auch am Sonntag wird in Mitte auf der Oststraße geblitzt. Dort also bitte schön vorsichtig fahren, achtet auf eure Mitmenschen, euren Geldbeutel und den Verkehr. Kommt gut an.
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0: Loco Loco, hier bei Radio Fairbert. Ich bin der Daniel.
1: So sieht's aus. Und ich der Johann.
0: Hallo. Ja, und lieber Johann.
1: Yes.
0: Wir gehen ja langsam auf das Ende meiner Strecke zu.
1: Ja, 20 Minuten haben wir noch, ne? 21 Minuten.
0: Ja, aber ist ja nicht mehr so viel. Seien wir mal ehrlich.
1: Ja, ich habe hier so ein Wurmloch und da kann ich die Zeit ganz, ganz lang machen. Ich habe jetzt nämlich in den letzten 30 Minuten Physik studiert.
0: Yep. Johann hat in Wirklichkeit einfach nur behauptet, Physik studiert zu haben. Er kann in Wirklichkeit keine Physik. Wenn ich ihn jetzt frage, was ist ein Wurmloch?
1: Also wenn es regnet und die Regenwürmer auf dem Rasen sind, dann ich schau doch mal nach. Moment.
0: Möp.
1: Möp.
0: Mann.
1: Ja, Wurmloch, so könnte man auch unsere Sendung nennen, die eigentlich bei Radio Fellwert, aber trotzdem danke, dass ihr dran geblieben seid. Das Mikrofonloch, ja.
2: Mein RTL!
1: Aua, ich gebe mir die Kugel, danke.
0: Aber bitte nicht hier auf Sendung.
1: Nein, nein, Kugel Eis, Nervennahrung. Nein, immer noch eine Kugel Eis.
0: Gleich bei uns Soul Asylum, Runaway Train. Vorher noch Purple Disco Machine. Und wir starten rein in die nächsten drei Hits mit Ariana Grande.
1: So ist es. Viel Spaß.
0: Hey, that I made you love me. Bei Radio Fairbert.
1: Ja, Daniel, Pfleger kommt gleich.

0: Soul Asylum, Runaway Train. Schön, dass ihr mit dabei seid. Ich freue mich, dass ihr eingeschaltet habt. Und der Johann ist auch dabei.
1: So ist es. Einen wunderschönen guten Abend.
0: Ja, und das war's auch schon wieder. Ja. Und Johann, du machst gleich
1: die
0: weiter.
1: Die Zeit. So ist es um 19 Uhr und die Zeit wird wahrscheinlich auch wieder so schnell vorbeigehen, aber heute ist nicht alle Tage, denn Daniel kommt wieder, keine Frage.
0: So etwa?
1: Genau so ist es, er hat an der Uhr gedreht und Daniel, Freitag habe ich gehört, nächste Woche.
0: Die Top 5 um 5? Ich sag, danke fürs Einschalten.
1: Freue ich mich drauf.
0: Und tschüss!

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2: Im Studio Sönke Röhling. Schönen guten Morgen. Bei der Kabinettsklausur kommende Woche sollen Wirtschaftswachstum und Beschäftigung im Zentrum stehen. Wie Bundeskanzler Merz der Bild am Sonntag sagte, müsse die Wirtschaft umfassend und schnell entlastet werden, gerade auch Handwerk und Mittelstand. Mit Blick auf die zum Teil scharfe Kritik nicht nur aus der Wirtschaft und der Opposition, sondern auch aus den eigenen Reihen, sagt er, man wisse, was richtig und gut ist für das Land, da lasse man sich nicht beirren. Die Kabinettsklausur startet am Dienstag. Gesundheitsminister Lindemann will die geplanten Einsparungen bei den Rentenansprüchen für pflegende Angehörige stoppen. Wie er der Bild am Sonntag sagte, hält er das Signal, das von dem Vorhaben ausgeht, für nicht richtig. Die pflegenden Angehörigen sind in seinen Augen die Alltagshelden. Ohne sie drohe ein Kollaps des Gesundheits- und des Pflegesystems. Das Pflegeneuordnungsgesetz sieht vor, dass die Pflegekasse nur noch maximal 70% der Rentenversicherungsbeiträge für pflegende Angehörige übernehmen soll. Dann hätten sie bald geringere Rentenansprüche. Italien will weiter keine Migranten aus Deutschland zurücknehmen, das hat Vizeregierungschef Salvini klargestellt. Er begründet das damit, dass deutsche Hilfsorganisationen weiterhin Flüchtlinge auf dem Mittelmeer aufnehmen, um sie nach Italien zu bringen. Innenminister Dobrindt will darüber schon bald mit seinem italienischen Amtskollegen sprechen. In Rosenheim in Bayern sind drei Jugendliche beim Basteln mit Böllern teils schwer verletzt worden. Sie hatten Chemikalien zusammengekippt, dabei kam es zu einer heftigen Verpuffung. Zwei Jugendliche erlitten Verbrennungen, einer kam in eine Spezialklinik, ein dritter Jugendlicher wurde leicht verletzt. Der FC Bayern München hat den Franz Beckenbauer Supercup gewonnen. In Dortmund setzte sich der Titelverteidiger mit 2:1 gegen Vizemeister BVB durch. Für die Bayern trafen Nathaniel Brown und Michael Olise. Dortmunds Anschlusstreffer schoss Fabio Silva. Holstein Kiel steht in der zweiten Runde des DFB-Pokals. Bei Regionalligist 1860 München setzte sich Kiel mit 2:0 durch. Phil Harris sorgte in der ersten Halbzeit für den Führungstreffer. Neuzugang Guillermo Balzi machte dann in der Verlängerung den Deckel drauf.
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3: 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Viele Wolken gibt es heute Abend vor allem im Norden. Dazu kann es im Nordosten noch Schauer geben und vereinzelt auch mal ein Gewitter. Sonst bleibt es meist trocken. In der Nacht lassen die Schauer nach und die Tiefstwerte liegen zwischen 13 und 4 Grad. Morgen geht's freundlich weiter. An der Küste kann ab und zu ein kurzer Schauer runterkommen und maximal werden es bis zu 28 Grad.
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0: So, in Velbert wird geblitzt in der Oststraße, egal wo ihr seid, kommt gut durch.
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0: Ihr Lieben, es ist Sonntagabend, kurz nach 7 und herzlich willkommen zum Wochenendfinale. Mit mir, den Johann, jetzt bis 22 Uhr in einer Retro-Special Edition. Das heißt 80er, 90er Throwback-Songs aus den 2000ern und noch so ein paar Klassiker, die gibt es obendrauf. Eure Grüße und Wünsche sind hier gerne gehört und gesehen im Studio. Und es geht auch sofort los mit zwei Songs. Einmal von den Rolling Stones, Start Me Up und Ray Parker mit Ghostbusters. Die ersten beiden hier um 19.05 Uhr. Wir sind Radio Velbert.

Radio Felbert um 19.13 Uhr hier zum Wochenfinale. Schön, dass ihr da seid. Und erstmal gehen Grüße raus an Patty und Sarah nach Rauen-Eberstein, an den lieben Fabi nach Nürnberg und an alle, die reinschalten. Lieber Dustin, lieber Kai, lieber Dave und Jolene sind gerade unterwegs. Unfassbar. Die beiden befinden sich gerade auf einem Bolzplatz irgendwo in Felbert und lassen sich nochmal die letzten Sonnenstrahlen des Tages so richtig auf die Kappe scheinen. Warum nicht? Das kann man auf jeden Fall machen. Und ihr Lieben, natürlich habt ihr auch einen Draht zu mir hier direkt ins Studio. Einmal auf www.radiofelbert.de. Da findet ihr den Link zu Discord direkt in unsere Community oder auch in meine WhatsApp-Gruppe. Und ja, ihr Lieben, es gibt jetzt ganz viel Musik aus der Throwback-Time. Wirklich, wir kramen heute Abend mal so ein bisschen in der Kiste der Vergangenheit. Warum nicht? Und jetzt geht es ja auch weiter mit zwei schönen Songs, die mit Sicherheit ganz viele kennen und vor allem die Ü30-Dinos, so wie ich. Die Ärzte, Westerland, braucht man gar nicht mehr anteasern, und die Prinzen, alles nur geklaut. Grüße und Wünsche gern gesehen, und ihr Lieben, bis 22 Uhr geht das hier, das Wochenfinale mit mir, den Johann, auf Radio Felbert.

19.21 Uhr hier bei Radio Velbert und ja, ich sag's mal so, ne, das ganze Leben ist eine Baustelle und auch in Velbert, der Tunnel wird, der wird aktuell saniert und umgebaut und erneuert. Das Ganze geht bis zum 12. Oktober und ja, in meiner Heimatstadt Hildesheim, da wünsche ich mir so ein paar Informationen, denn wir haben hier die nette, schöne Römerringbrücke und die ist auf jeden Fall baufällig und sanierungsbedürftig bzw. sanierungspflichtig und egal, wo ich hier nachschaue, so ein richtig konkretes Datum mit, ja, mit der Übergangskonstruktion und mit dem Drum und Dran, wann die Baustelle denn jetzt wirklich anfängt und auch die Sanierung beginnt, das ist noch gar nicht so richtig raus. Also vor 2027 werden wir wohl nicht damit rechnen. Und ich sag's mal so, die ein oder andere Baustelle, die ein oder andere Brücke, es ist so wichtig, dass man das in Angriff nimmt. Ich meine, wir haben in Dresden gesehen bei der Carola-Brücke, was im schlimmsten Fall passieren kann. Und ich denke mir so, Leute, es ist doch eigentlich ist Geld da. Fehlt der Wille, habt da mal wieder irgendeinen seltenen Marienkäfer entdeckt oder ich sag's mal so, also die Römerringbrücke bitte mal sanieren, denn ich muss meine Einkaufstaschen rübertragen. Das ist eigentlich der Grund, warum die Brücke saniert wird, aber darauf gehen wir jetzt nicht mehr ein. Vielleicht ist es besser, wenn weniger Erwachsene irgendwas machen und mehr Kinder. Kinder an die Macht von Herbert Grönemeyer kommt jetzt nämlich im Anschluss und von Will.i.am, Scream and Shout. Die nächsten zwei Songs hier auf Radio Velbert. Danke fürs Einschalten.

0: Jetzt kommen die Lokalnachrichten und Werbung und wir hören uns in circa 4 Minuten wieder.
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3: Heute mit Dustin einen schönen guten Tag. Die Nachbarschaftsküche in Velbert kommt zurück. Gemeinsam kochen, Rezepte entdecken und dabei neue Menschen kennenlernen. All das geht in der Nachbarschaftsküche wieder ab dem 2. September. Interessierte haben die Möglichkeit, alle 14 Tage mittwochs von 17 bis 20 Uhr in der Lehrküche des Forums Velbert teilzunehmen und unter dem Motto Gerichte aus aller Welt werden dort kulinarische Spezialitäten aus verschiedenen Ländern zubereitet. Für die kommenden Termine sind immer noch Plätze frei, also können sich Interessierte ab sofort über die Volkshochschule Velbert Heiligenhaus unter info@vhs-vh.de oder unter der 02051 94960 anmelden. Die Teilnahme ist kostenlos. Außerdem wird das Angebot von zwei Ernährungsexpertinnen begleitet, die unter anderem ihr Fachwissen für eine gesunde Ernährung im Alltag mitgeben. Die Turnhalle auf der Frohnstraße ist vorübergehend gesperrt. Das Sport- und Betriebsmanagement der Stadt Velbert informiert, dass die Turnhalle an der Frohnstraße kurzfristig aufgrund eines Wasserschadens gesperrt werden muss. Die Sperrung wird voraussichtlich noch bis Sonntag, dem 30. August andauern und die Vereine wurden bereits über die Sperrung informiert. Die Stadt Velbert bittet um Verständnis für die entstandenen Einschränkungen und bedankt sich gleichzeitig auch bei allen Betroffenen für ihre Unterstützung und die Flexibilität. Neue Orte zum Verweilen in Velbert. Die Sparkassenstiftung hat insgesamt 6 neue Sitzbänke gespendet, welche in allen 3 Stadtbezirken aufgestellt wurden. Die Bänke laden an zentralen und beliebten Orten zum Ausruhen, Verweilen und Begegnen ein. Mit ihrer besonderen Gestaltung greifen sie das 50-jährige Jubiläum der heutigen Stadt Velbert auf und machen so die Stadtgeschichte im öffentlichen Raum sichtbar. Die neuen Sitzgelegenheiten befinden sich an folgenden Standorten: in Velbert Mitte auf dem Karrenbergplatz und am Servicebüro, in Neviges am Stadtgarten und auf der Goethestraße neben der Spielbox und in Langenberg auf dem Skulpturenpfad am Dellbach und auf der alten Kirche. Und zum Abschluss noch das Wetter für Velbert und die Region. Am Freitag bleibt es zunächst trocken, nur in den späten Abendstunden kann es gegebenenfalls zu starken Regenfällen oder auch teilweise Gewitter kommen. Im Laufe des Wochenendes wird es dann immer trockener und auch wärmer, denn die Höchsttemperaturen liegen am Sonntag bei bis zu 19 Grad. Das gesamte Team von Radio Velbert wünscht euch eine gute Zeit. Die nächsten News gibt's wie immer zur vollen Stunde.
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4: Am Sonntagabend hier um 19.35 Uhr das Wochenfinale mit mir, den Johann. Seit 15 Uhr sind wir hier live, erst mit Dustin, dann mit Daniel und seit 19 Uhr mit mir. Und es macht einfach Spaß. Es ist ein richtig, richtig tolles Team, eine Radiofamilie, wie Kai sagt, immer einfach nice. Und ihr seid vor allem da, ihr seid am Start. Ich habe ja auch schon einige Nachrichten bekommen, wie auch einen Musikwunsch und das machen wir auch alles. Und jetzt gibt es erstmal 3 Hits am Stück und zwar Cindy Lauper, Schieber und davor kommt Nena mit Fragezeichen und jetzt sofort hier im Anschluss DJ Bobo mit Love is All Around. Die Retro Edition von dem Wochenfinale. Ihr seid dabei, das Mikro läuft, dreht auf, es geht weiter. Danke fürs Einschalten.

19.48 Uhr, hier ist Radio Felbert. Ihr hört das Wochenfinale mit mir, den Johann, und ich habe jetzt zwei Musikwünsche. Einmal von unserem lieben Dustin, Peter Fox, Schwarz zu Blau, und dann noch eine tanzbare Version von das Lied von Manuel von DJ Ostkurve. Habe ich jetzt mal in den Player reingeladen. Und zum Schluss gibt es dann noch einen Song, der war im ESC. Ich weiß gar nicht, ob das jetzt 2000... Lorraine-Tattoo. Es war so eines der wenigen Lieder, die mir von diesem Contest überhaupt irgendwie in Erinnerung geblieben sind, den ich ja klassischerweise eher weniger verfolge. Und danach gibt es ein kleines Update, das Radio Felbert News Update. Und danach hören wir uns wieder. Also drei Songs am Stück jetzt für euch. Und meldet euch gerne ins Studio per WhatsApp. Und ihr habt den Link über Discord auf unserer Internetseite www.radiofelbert.de. Euer Johann und danke fürs Einschalten und vielen, vielen herzlichen Dank, dass ihr da seid, denn ohne euch könnten wir das hier nicht machen, was wir leben, nämlich Radio. Vielen, vielen Dank, dass ihr da seid.

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4: Im Studio sind Gröling. Schönen guten Morgen. Bei der Kabinettsklausur kommende Woche sollen Wirtschaftswachstum und Beschäftigung im Zentrum stehen. Wie Bundeskanzler Merz der Bild am Sonntag sagte, müsse die Wirtschaft umfassend und schnell entlastet werden, gerade auch Handwerk und Mittelstand. Mit Blick auf die zum Teil scharfe Kritik nicht nur aus der Wirtschaft und der Opposition, sondern auch aus den eigenen Reihen, sagt er, man wisse, was richtig und gut ist für das Land, da lasse man sich nicht beirren. Die Kabinettsklausur startet am Dienstag. Gesundheitsminister Lindemann will die geplanten Einsparungen bei den Rentenansprüchen für pflegende Angehörige stoppen. Wie er der Bild am Sonntag sagte, hält er das Signal, das von dem Vorhaben ausgeht, für nicht richtig. Die pflegenden Angehörigen sind in seinen Augen die Alltagshelden. Ohne sie drohe ein Kollaps des Gesundheits- und des Pflegesystems. Das Pflegeneuordnungsgesetz sieht vor, dass die Pflegekasse nur noch maximal 70% der Rentenversicherungsbeiträge für pflegende Angehörige übernehmen soll. Dann hätten sie bald geringere Rentenansprüche. Italien will weiter keine Migranten aus Deutschland zurücknehmen, das hat Vize-Regierungschef Salvini klargestellt. Er begründet das damit, dass deutsche Hilfsorganisationen weiterhin Flüchtlinge auf dem Mittelmeer aufnehmen, um sie nach Italien zu bringen. Innenminister Dobrindt will darüber schon bald mit seinem italienischen Amtskollegen sprechen. In Rosenheim in Bayern sind drei Jugendliche beim Basteln mit Böllern teils schwer verletzt worden. Sie hatten Chemikalien zusammengekippt, dabei kam es zu einer heftigen Verpuffung. Zwei Jugendliche erlitten Verbrennungen, einer kam in eine Spezialklinik, ein dritter Jugendlicher wurde leicht verletzt. Der FC Bayern München hat den Franz Beckenbauer Supercup gewonnen. In Dortmund setzte sich der Titelverteidiger mit 2:1 gegen Vizemeister BVB durch. Für die Bayern trafen Nathaniel Brown und Michael Olise. Dortmunds Anschlusstreffer schoss Fabio Silva.

0: Holstein Kiel steht in der zweiten Runde des DFB-Pokals. Bei Regionalligist 1860 München setzte sich Kiel mit 2:0 durch. Phil Harris sorgte in der ersten Halbzeit für den Führungstreffer. Neuzugang Guillermo Balzi machte dann in der Verlängerung den Deckel drauf.
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2: Mit KI-Support. Viele Wolken gibt es heute Abend vor allem im Norden. Dazu kann es im Nordosten noch Schauer geben und vereinzelt auch mal ein Gewitter. Sonst bleibt es meist trocken. In der Nacht lassen die Schauer nach und die Tiefstwerte liegen zwischen 13 und 4 Grad. Morgen geht's freundlich weiter. An der Küste kann ab und zu ein kurzer Schauer runterkommen und maximal werden es bis zu 28 Grad.
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1: Schöne Grüße ins Wochenende. Ja, die gute Nachricht ist, wir haben frei, aber auch für die freien Tage habe ich natürlich wie gewohnt neue Blitzermeldungen für euch da. Um genau zu sein, ist es nur eine, denn sowohl am Samstag als auch am Sonntag wird in Mitte auf der Oststraße geblitzt. Dort also bitte schön vorsichtig fahren, achtet auf eure Mitmenschen, euren Geldbeutel und den Verkehr. Kommt gut an.

Ihr Lieben, das Lied kommt gleich nochmal. Es gab hier eine ganz kleine Unterbrechung, aber nach den Nachrichten kommt der Musikwunsch von dem lieben Patty einmal. Jetzt geht's hier weiter mit Loreen Tattoo. Danach kommt die Werbung, die News und dann hören wir uns wieder.

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4: Im Studio Sönke Röhling. Schönen guten Morgen. Bei der Kabinettsklausur kommende Woche sollen Wirtschaftswachstum und Beschäftigung im Zentrum stehen. Wie Bundeskanzler Merz der Bild am Sonntag sagte, müsse die Wirtschaft umfassend und schnell entlastet werden, gerade auch Handwerk und Mittelstand. Mit Blick auf die zum Teil scharfe Kritik nicht nur aus der Wirtschaft und der Opposition, sondern auch aus den eigenen Reihen, sagt er, man wisse, was richtig und gut ist für das Land, da lasse man sich nicht beirren. Die Kabinettsklausur startet am Dienstag. Gesundheitsminister Lindemann will die geplanten Einsparungen bei den Rentenansprüchen für pflegende Angehörige stoppen. Wie er der Bild am Sonntag sagte, hält er das Signal, das von dem Vorhaben ausgeht, für nicht richtig. Die pflegenden Angehörigen sind in seinen Augen die Alltagshelden. Ohne sie drohe ein Kollaps des Gesundheits- und des Pflegesystems. Das Pflegeneuordnungsgesetz sieht vor, dass die Pflegekasse nur noch maximal 70% der Rentenversicherungsbeiträge für pflegende Angehörige übernehmen soll. Dann hätten sie bald geringere Rentenansprüche. Italien will weiter keine Migranten aus Deutschland zurücknehmen, das hat Vize-Regierungschef Salvini klargestellt. Er begründet das damit, dass deutsche Hilfsorganisationen weiterhin Flüchtlinge auf dem Mittelmeer aufnehmen, um sie nach Italien zu bringen. Innenminister Dobrindt will darüber schon bald mit seinem italienischen Amtskollegen sprechen. In Rosenheim in Bayern sind drei Jugendliche beim Basteln mit Böllern teils schwer verletzt worden. Sie hatten Chemikalien zusammengekippt, dabei kam es zu einer heftigen Verpuffung. Zwei Jugendliche erlitten Verbrennungen, einer kam in eine Spezialklinik, ein dritter Jugendlicher wurde leicht verletzt. Der FC Bayern München hat den Franz Beckenbauer Supercup gewonnen. In Dortmund setzte sich der Titelverteidiger mit 2:1 gegen Vizemeister BVB durch. Für die Bayern trafen Nathaniel Brown und Michael Olise. Dortmunds Anschlusstreffer schoss Fabio Silva. Holstein Kiel steht in der zweiten Runde des DFB-Pokals. Bei Regionalligist 1860 München setzte sich Kiel mit 2:0 durch. Phil Harris sorgte in der ersten Halbzeit für den Führungstreffer. Neuzugang Guillermo Balzi machte dann in der Verlängerung den Deckel drauf.
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5: Mit KI-Support. Viele Wolken gibt es heute Abend vor allem im Norden. Dazu kann es im Nordosten noch Schauer geben und vereinzelt auch mal ein Gewitter. Sonst bleibt es meist trocken. In der Nacht lassen die Schauer nach und die Tiefstwerte liegen zwischen 13 und 4 Grad. Morgen geht's freundlich weiter. An der Küste kann ab und zu ein kurzer Schauer runterkommen und maximal werden es bis zu 28 Grad.
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0: So sieht's aus, die Blitzer heute in Velbert in der Oststraße und es gibt noch eine ganz wichtige Meldung für die Autobahn 44 Kassel Richtung Dortmund zwischen Kreuz Werth und Kreuz Dortmund Unna. 13 Kilometer Stau, mindestens 30 Minuten braucht ihr hier länger. Mönchengladbach Richtung Aachen ebenfalls A44 im Bereich Anschlussstelle Auffahrt Bergau, Gefahr durch ein defektes Fahrzeug und ebenfalls ein defektes Fahrzeug in der Anschlussstelle Soest, Anschlussstelle Werl Süd ebenfalls A44. Und in der Anschlussstelle Unna Ost ebenfalls eine ungesicherte Unfallstelle. Parkplatz Grüntal, Anschlussstelle Unna Ost. Achtung auf jeden Fall. Und für meine Heimatstadt hier in der Region Hildesheim, Hannover-Ilze zwischen der Göttinger Schausee in Hannover und Deviesee in beiden Richtungen. Gefahr durch Personen auf der Fahrbahn auf der Bundesstraße 3 Hannover-Ilze. Auch da bitte Achtung. Egal wo ihr unterwegs seid, kommt gut an und habt eine gute Zeit.
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0: Ihr Lieben, da ist zum Ende der letzten Stunde doch kurz die Technik ausgesprungen, aber die paar Sekunden haben wir ganz gut überbrückt und es geht jetzt auch weiter hier im Wochenfinale bis 22 Uhr. Die nächsten zwei Stunden bin ich bei euch, euer Johann hier auf Radio Velbert und wir machen weiter mit den Kings of Leon. Aber erstmal gibt es unseren Musikwunsch einen Augenblick. So, das haben wir jetzt. Einen Moment. Und falls ihr noch Themen und Wünsche habt oder irgendwas, gerne zu mir ins Studio und dreimal das W radiofernert.de. Ihr seid herzlich willkommen und es geht sofort weiter. Lieber Patty, liebe Sarah, hier ist euer Musikwunsch von DJ Ostkurve. Das Lied von Manuel.

Das war der Musikwunsch von Sarah und Patty. Liebe Grüße nochmal. Und bevor wir mit den nächsten zwei Songs weitermachen hier auf Radio Felbert, noch ein ganz wichtiger Hinweis in lokaler Sache. Denn das Open Air Hardenberg, das ist auch wieder am Start. Und ich gucke auf den Kalender. Es kann doch wohl nicht wahr sein. Es ist doch wirklich irre. Wir haben jetzt schon den 23.08. und am 5. September. Am 5. September ab 18.30 Uhr gibt es in der Vorburg Schloss Hardenberg hier in Felbert ein richtig schönes Open-Air-Konzert, ein Freiluftkonzert mit Live-Musik, Essen, Trinken und einer richtig schönen Atmosphäre. Das Ganze, wie gesagt, ab 18.30 Uhr ist der Einlass. Der Eintritt ist frei. Ne? Also merken, Hardenberg Open Air hier in Felbert. So, jetzt geht's rockig weiter. Jetzt wird's hier mal ein bisschen rockig. Kings of Leon, California Waiting. Und danach mal ein ganz neuer Sound. Till Lindemann übers Meer. Also aufdrehen und richtig mal die Seele baumeln lassen. Ihr Lieben, ihr hört Radio Felbert. Hier ist das Wochenendfinale. Danke fürs Einschalten.

Radio Felbert am Sonntagabend um 20.17 Uhr, ihr Lieben. Und es gibt ein Lebenszeichen aus unserem Team. Der liebe Florian ist auch da. Und ich sag's mal so, am Wochenende darf man sich ja auch mal was Schönes gönnen. Das ist ja auch mal ganz wichtig, ein bisschen abzuschalten. Und ich sag's mal so, letzte Nacht konnte ich irgendwie gar nicht schlafen. Und der liebe Flo hat uns hier immer ein Update gegeben von seiner richtig coolen Party-Session. Und das sah so toll aus. Übrigens, das Foto, lieber Fabi in Nürnberg. Also, ich habe ja richtig Hunger, ne? Und das ist sowas von Herbst. Also, ich habe hier gerade ein Foto ins Studio bekommen vom lieben Fabi aus Nürnberg. Und ja, Erbseneintopf mit Mettenden, aber so ein selbstgemachter Erbseneintopf. Also, das ist schon wirklich was richtig Feines. Und ich sag's mal so, kulinarisch bist du komplett im Herbst. Ja, das ist wirklich komplett Herbst. Und ich liebe diese Jahreszeit natürlich auch. Und was gibt's so bei euch nächste Woche? Was habt ihr geplant kulinarisch? Gerne zu uns ins Studio. Ich sag's mal so, Felbert ist ja eine Stadt im Westen. Also hier schlägt das Herz im Ruhrgebiet und die Felberterinnen und Felberter, aber auch Heiligenhaus und die Umgebung. Ich weiß nicht, ob es jetzt hier eine Statistik gibt für Currywurstverbrauch, aber die könnte ich auch mal wieder vertragen. So eine schöne Currywurst hat der Herbert Grönemeyer sogar einen Song darüber gemacht. Den gibt es jetzt ja auch direkt im Anschluss. Und danach kommen Placebo mit Infrared. Ihr Lieben, die nächsten zwei Songs, ihr hört Radio Felbert. Danke, dass ihr dabei seid.

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0: Radio Felbert um 20.24 Uhr und ja, was macht man so am Wochenende? Und gerade eben kriege ich die Nachricht, Krümeltee mit Korn. Ihr Lieben, ich bin sämtliches gewohnt, Wein aus dem Tetrapack, Ananasdöner, Mikrowellen, Pommes, aber wenn du wirklich Probleme hast, wenn es wirklich nicht mehr anders geht, dann Krümeltee mit Korn. Ich sag jetzt nicht, woher das kommt. Ja, die Auflösung, die gibt es gleich in der nächsten halben Stunde. Nein, Hilfe. Also bei mir zieht sich gerade wirklich alles zusammen. Und jetzt mal ohne Witz, ihr Lieben, im Supermarkt, falls ihr gerade eure Äuglein aufmacht, Weihnachtssachen. I believe I Spider. Wir haben August, wir haben Ende August. Sag mal, liebe Kaufhäuser, liebe Handelsunternehmen, fällt euch denn nichts ein? Liebe Hersteller, ja, bitte. Wir haben jetzt erstmal 3 Monate Herbst und da kann man so schöne Produkte verkaufen mit Igeln, mit einem Reh, mit Haselnüssen, mit was auch immer, mit richtig schöner Herbstatmosphäre. Aber jetzt schon die Märkte mit Weihnachtszeug vollzustellen, nein. Einfach nein, wirklich.
1: Du brennst dir die letzten Hirnzellen auch noch weg, weißt du?
0: Das ist unglaublich. Materia mit lila Wolken und Better Off Alone Alice. DJ jetzt hier. Und dann hören wir uns wieder.

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1: Einen wunderschönen guten Abend hier um 20.34 Uhr. Ihr hört das Wochenfinale auf Radio Felbert. Und Grüße gehen raus an Sarah, Patty, Volker, Florian und den Fabi in Nürnberg. Und lieber Volker, vielen, vielen herzlichen Dank. Der Song Currywurst von Herbert Grönemeyer, der Text von Dieter Krebs, hab ich noch gar nicht gewusst. Und der liebe Dieter Krebs auch viel zu früh von uns gegangen. Und aber Bildungslücke geschlossen, das ist doch hervorragend. Wir machen jetzt weiter mit Queen, Don't Stop Me Now. Und danach haben wir ein Thema. Ihr Lieben, ihr hört Radio Felbert am Sonntagabend. Weiter geht's.

Queen, Don't Stop Me Now. Und ihr Lieben, ja, ich sag's mal so, ne? Also, es gibt dynamische Dinge am Wochenende, unter anderem, die was mit gewissen Getränken zu tun haben. Und ihr Lieben, bitte, was jetzt kommt, nicht nachmachen. Wir hören mal rein vom lieben Florian.

0: schmeckt, also normal, da machst du da noch ein paar Eiswürfel drin. Es schmeckt nicht nach Alkohol. Du kannst 50-50 machen. Schön Bananensaft drin, viel Zucker, also richtig viel Zucker, das Zeug. Aber das Ding geht runter wie Sau, ey. Mm, das schmeckt richtig geil nach Kiva. Das Ding habe ich umgetrichtert. Also das habe ich wirklich, also das war so lecker. Dann habe ich erstmal auch einen Trichter angesetzt, Digga. Das war richtig, das hat richtig gemundet, Alter. Boah. Digga, also saure Kirschlikör und Bananensaft, erstmal Trichter. Oh Junge, ey. Also ich kann euch anbieten, dass wir zum Freitag, wenn wir dann ein bisschen Event machen hier bei Radio Felbert, kann ich, hab so einen Dual-Trichter. Also wenn er Bock hat, dann dreh ich den mit.
1: Ihr Lieben, also ja, wenn ich schon höre Kirsche mit Alkohol oder Banane, irgendwas Fruchtiges, dann dreht sich bei mir wirklich hier alles um. Und ja, also der Freitag ist ein Thema hier bei Radio Felbert und wir lassen uns auf jeden Fall noch was richtig Schönes einfallen, um euch dann auch richtig gut ins Wochenende zu begleiten. Und wie gesagt, ihr habt auch immer die Möglichkeit, mit uns in Kontakt zu treten über www.radiofelbert.de. Da habt ihr auch den Link in Discord. So. Lieber Flo, ich kann jetzt eine Musik spielen, die auch wirklich zum Thema passt und das machen wir jetzt auch. Ein belegtes Brot mit Schinken und ein belegtes Brot mit Ei. Die Toten Hosen, eisgekühlter Bommelunder und danach kommt Torfrock, Beinhart. Und falls du dann spätestens noch nicht nüchtern bist, dann gib mir gerne nochmal einen Musikwunsch rein. Mein Lieber und ihr Lieben, macht es fluffig, es geht weiter hier auf Radio Felbert und danke, dass ihr da seid.
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20.48 Uhr, ihr hört Radio Felbert mit dem Wochenfinale hier am Sonntagabend. Und ich sag's mal so, der Herbst ist schon eine knuffige Jahreszeit. Es wird jetzt langsam wieder kühler und es wird auch früher dunkel. Und die Atmosphäre, die finde ich einfach mega schön. Und diese Atmosphäre, die gibt es ja auch besonders in den Stadtevents.

Parkfest, da sind wir am 12. und 13.09. und ein paar Infos gibt es dazu natürlich auch noch. Aber wir machen weiter mit Hathaway, What is Love? Und danach kommt von Paul McCartney, Hope of Deliverance. Ihr Lieben, wir sind Radio Felbert, schön, dass ihr dabei seid und weiter geht's.

Paul McCartney, Hope of Deliverance, hier bei Radio Verwert um 20.57 Uhr. Ihr Lieben, jetzt gibt es die Ärzte mit Himmelblau, danach gibt es kurze Werbung und das News-Update und dann hören wir uns wieder. Grüße gehen raus an alle, die dabei sind und zuhören und nochmal am lieben Dustin und Daniel, fühlt euch umarmt. Es war eine richtig coole Zeit mit euch heute und ich freue mich auch schon auf die nächste Woche. Und liebe Sarah, dein Musikwunsch kommt in der nächsten Stunde. So, wir machen weiter. Hier sind die Ärzte mit Himmelblau und danach die News.

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2: Im Studio sind Gröling. Schönen guten Morgen. Bei der Kabinettsklausur kommende Woche sollen Wirtschaftswachstum und Beschäftigung im Zentrum stehen. Wie Bundeskanzler Merz der Bild am Sonntag sagte, müsse die Wirtschaft umfassend und schnell entlastet werden, gerade auch Handwerk und Mittelstand. Mit Blick auf die zum Teil scharfe Kritik nicht nur aus der Wirtschaft und der Opposition, sondern auch aus den eigenen Reihen, sagt er, man wisse, was richtig und gut ist für das Land, da lasse man sich nicht beirren. Die Kabinettsklausur startet am Dienstag. Gesundheitsminister Lindemann will die geplanten Einsparungen bei den Rentenansprüchen für pflegende Angehörige stoppen. Wie er der Bild am Sonntag sagte, hält er das Signal, das von dem Vorhaben ausgeht, für nicht richtig. Die pflegenden Angehörigen sind in seinen Augen die Alltagshelden. Ohne sie drohe ein Kollaps des Gesundheits- und des Pflegesystems. Das Pflegeneuordnungsgesetz sieht vor, dass die Pflegekasse nur noch maximal 70% der Rentenversicherungsbeiträge für pflegende Angehörige übernehmen soll. Dann hätten sie bald geringere Rentenansprüche. Italien will weiter keine Migranten aus Deutschland zurücknehmen, das hat Vizeregierungschef Salvini klargestellt. Er begründet das damit, dass deutsche Hilfsorganisationen weiterhin Flüchtlinge auf dem Mittelmeer aufnehmen, um sie nach Italien zu bringen. Innenminister Dobrindt will darüber schon bald mit seinem italienischen Amtskollegen sprechen. In Rosenheim in Bayern sind drei Jugendliche beim Basteln mit Böllern teils schwer verletzt worden. Sie hatten Chemikalien zusammengekippt, dabei kam es zu einer heftigen Verpuffung. Zwei Jugendliche erlitten Verbrennungen, einer kam in eine Spezialklinik, ein dritter Jugendlicher wurde leicht verletzt. Der FC Bayern München hat den Franz Beckenbauer Supercup gewonnen. In Dortmund setzte sich der Titelverteidiger mit 2:1 gegen Vizemeister BVB durch. Für die Bayern trafen Nathaniel Brown und Michael Olise. Dortmunds Anschlusstreffer schoss Fabio Silva. Holstein Kiel steht in der zweiten Runde des DFB-Pokals. Bei Regionalligist 1860 München setzte sich Kiel mit 2:0 durch. Phil Harris sorgte in der ersten Halbzeit für den Führungstreffer. Neuzugang Guillermo Balzi machte dann in der Verlängerung den Deckel drauf.
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3: 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Viele Wolken gibt es im Norden noch. Dazu kann es anfangs auch mal nass werden. Sonst bleibt es meist trocken und eher klar. In der Nacht sinken die Temperaturen je nach Ecke auf 13 bis 4 Grad. Morgen setzt sich dann verbreitet die Sonne durch. Nur an der Küste kann ab und zu mal ein kurzer Schauer dabei sein. Bei maximal 28 Grad.
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0: So ist es am Sonntagabend. Die Blitzer in Velbert. Nur in der Oststraße ist uns einer gemeldet. Aber es gibt noch wichtige Meldungen von der Autobahn 44 Kreuzwerl in Richtung Kreuz Dortmund-Unna. Hier habt ihr zwischen Kreuzwerl und Kreuz Dortmund-Unna 8 Kilometer Stau noch, also über 20 Minuten, dass es länger dauert. Und Anschlussstelle, so ist Anschlussstelle Werl Süd. Da bitte aufpassen, ein defektes Fahrzeug. Genauso wie Kreuzwerl und Anschlussstelle Unna Ost, auch hier Gefahr durch ein defektes Fahrzeug. Und in der Meldung in meiner Heimatstadt ist aufgehoben worden, zwischen Elze, wo die Fußgänger auf der Bundesstraße 3 unterwegs gewesen sind, das ist Gott sei Dank aufgehoben. Egal, wo ihr jetzt unterwegs seid, kommt gut an und sicher ans Ziel.
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0: So sieht's aus in der letzten Stunde. Es ist 21.06 Uhr, das heißt, wir haben jetzt noch hier ganz viele Songs vor uns hier im Retro-Special vom Wochenfinale. Und ihr Lieben, es wird langsam dunkel. Also es ist schon dunkel draußen. Herzlichen Glückwunsch. Und wir denken jetzt noch nicht daran, welcher Tag morgen ist, denn der ist noch ganz, ganz weit entfernt. Und starten jetzt hier erstmal mit zwei Liedern, die ich sehr, sehr gerne höre. Ich hoffe, ihr auch, von Bund Mapai Trippin'. Und jetzt geht's hier erstmal los mit einem echten Klassiker, The Police. Every little thing she does is magic. Ihr Lieben, ihr hört Radio Velbert. Auf geht's in die letzte Stunde.

21.14 Uhr, ihr hört Radio Felbert hier am Sonntagabend und die letzte Dreiviertelstunde läuft und Grüße gehen hier nochmal raus an Patty und Sarah nach Hauen-Eberstein und ich sag's mal so, es gibt Wünsche, da kommt man gar nicht drauf und deswegen ist mal was komplett anderes und ja, wie lange ist es her, dass ich diesen Song oder dieses Intro gehört habe und tatsächlich den Song von Simone Sommerland mit dem Intro von Pippi Langstrumpf. Also mehr Retro geht schon mal gar nicht, aber da fühlt man sich auf jeden Fall jung. Das Intro bzw. das Lied gibt es hier gleich und gefolgt von einem Klassiker einer großartigen Band, aber Gimme, Gimme, Gimme. Und danach machen wir weiter in Ibiza, nämlich mit den Wenger Boys, also drei Songs am Stück um 21.15 Uhr. Ihr hört Radio Felbert mit dem Wochenfinale. Ich bin euer Johann, noch bis 22 Uhr und danke fürs Einschalten.

20.26 Uhr. Ich bin euer Johann und nach Ibiza fahren wir jetzt nicht in die Wenger Boys, sondern nach Fellwert. Dort gibt es nämlich am 12. und 13. September das große Parkfest. Das findet alle zwei Jahre statt und dort gibt es nicht nur Live-Acts, Musik, Tanz, Unterhaltung, Mitmachung, Spielangebote, Stände von Vereinen, Institutionen und lokalen Akteuren und auch uns, Radio Fellwert. Auch wir sind dort vertreten. Dort

Coming House Park Fire kamen so um die 15.000 und es werden viele, viele Tausend auch dieses Jahr sein. Also ich freue mich riesig drauf. Und am Samstagabend gibt es das große Konzert unter der Saumucke und ja, die Cover Rock Band Deluxe.

weiter mit Metafix, Big City Life, danach kommt die Werbung und danach hören wir uns auch schon wieder und gleiten in die letzte halbe Stunde. Ihr Lieben, wir sind Radio Felbert. Danke, dass ihr dabei seid.

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1: Um 21.32 Uhr. Es tut mir mega leid. Ich hoffe, mein Mikrofon ist jetzt in Ordnung. Und ganz, ganz wichtig, am 12. und 13. September, genau das wollte ich sagen, am Herminghaus Park in Felbert. Dort sind wir auch vertreten. Viele, viele tausend Besucher werden erwartet. Und es gibt auch Live-Musik unter der Saurücke zum Beispiel am Samstagabend bis 23 Uhr. Wir freuen uns alle riesig drauf. Und das ist natürlich auch ganz fest in unserem Kalender vermerkt. So, ich hoffe, mein Mikro ist wieder in Ordnung. Ich werde sie sofort hier mal testen und in dem Kanal. Uiuiui, so, ihr Lieben. Aber das ist alles live und menschlich und kann natürlich passieren. So, und jetzt geht es weiter mit einem Musikwunsch vom lieben Dustin. Linkin Park mit Numb. Und danach gibt es einen großartigen Song. You Too, With or Without You. Wir sind Radio Felbert. Danke fürs Einschalten. Bleibt dran.

21.40 Uhr, also 20 vor 10, ihr Lieben. Die meisten Unfälle passieren im Haushalt. Und liebe Sarah, deine Meldung ist im Studio angekommen und das Team von Radio Felbert wünscht dir von ganzem Herzen eine gute Besserung und ausrutschen. Ja, ich sag mal, man huscht so ein bisschen durch die Wohnung, über den Teppich, über die Fliesen und dann kann man auch wirklich sehr schnell ausrutschen. Ist mir auch schon passiert und das tut dann natürlich weh. Und naja, wir Menschen sind ja auch mit so einem kleinen Zeh ausgestattet. Also ich frage mich ja auch, für was der gut sein soll. Also ich habe es bisher noch nicht herausgefunden, außer für Möbelstücke ausfindig zu machen. Also das ist so eine Sache, damit werde ich natürlich auch nicht warm. Aber dein Musikwunsch kommt jetzt hier. Last Ketchup, der Ketchup-Song, und der passt natürlich in unsere Retro-Session hier zum Wochenfinale. Das Ganze jetzt noch bis 22 Uhr und ja, die Zeit ist natürlich wieder ganz, ganz schnell vorbeigegangen und ich sag's euch ganz ehrlich, ihr Lieben, noch 5-mal schlafen, noch 3-mal Kaffee trinken und dann ist auch schon wieder Silvester. Aber auch für diesen Tag ist was geplant und selbstverständlich auch hier bei uns bei Radio Felbert. Bleibt dran, die letzten 20 Minuten. Jetzt gibt es hier, wie gesagt, den Ketchup-Song von Nas Ketchup und danach Empire of the Sun, Walking on a Dream. Die nächsten 2 Songs. Ihr Lieben, bleibt dran.

21.48 Uhr hier in der vorletzten Moderation. Und lieber Fabi, ich bedanke mich nochmal in Richtung Nürnberg, weil dieser Musikwunsch, da geht auch mir persönlich das Herz auf. Die nächsten zwei Songs, auch wirklich Retro-Feeling pur, vom lieben Peter Heppner mit Meine Welt kommt jetzt hier direkt. Und der Musikwunsch, lieber

Ihr Lieben, es ist kurz vor 10 und damit sind wir am Ende unserer Sendung angekommen. Das Wochenfinale hier auf Radio Felbert und vielen, vielen, vielen herzlichen Dank an alle Zuhörerinnen und Zuhörer da draußen vor den Endgeräten. Vielen, vielen herzlichen Dank an die ganze Community, auch insbesondere hier in unserem Discord und an das gesamte Radio Felbert Team. Fühlt euch alle umarmt, es hat mir richtig Spaß gemacht, euch hier die letzten 3 Stunden durch den Abend zu begleiten. Und ihr wisst, was jetzt kommt. Ihr kennt mich so langsam. Der Johann verabschiedet sich immer mit einem dunklen Gruß, denn die nächste Sendung ist hier am Dienstag mit mir ab 22 Uhr die Sendung Hammerstein. Und ein Lied aus dieser dunklen Sphäre gibt es auch daraus. Ein schönes, tanzbares Lied zum Abschluss. Und es gibt noch eine Sendung am Dienstag mit unserem lieben Dustin von 11 bis 13 Uhr, das Magazin am Mittag. Ihr Lieben, ich sage Tschüss für heute Abend, für diese Woche. Es war schön mit euch. Danke und ich verabschiede mich jetzt hier aus dem Studio, trinke noch den letzten Kaffee aus und dann geht es auch für mich in die Heimat. Wir sind Radio Felbert. Danke fürs Einschalten. Gute Nacht.

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2: Im Studio André Glatzel. Schönen guten Abend. Vor der Kabinettsklausur kommende Woche hat Bundeskanzler Merz klargemacht, was für ihn im Mittelpunkt steht. Und zwar Wirtschaftswachstum und Beschäftigung. Sönke Röhling.
3: Ja, es gehe um eine schnelle und umfassende Entlastung für die Wirtschaft, so Merz in der Bild am Sonntag. Gerade auch für Handwerk und Mittelstand. Dort wird schon seit langem über zu hohe Sozialabgaben, zu viel Bürokratie und unflexible Arbeitszeitregelungen geklagt. Außerdem fordert Merz, dass die vor der Sommerpause beschlossenen Reformen zügig umgesetzt werden. Die werden unterdessen weiter von Linken und Grünen kritisiert. Die Gewerkschaften sprechen sogar von einem Angriff auf die Beschäftigten.
2: Die Bahngewerkschaft EVG macht Druck in Sachen Sicherheit. Wenn in diesem Jahr kein neues Gesetz kommt, gibt es im Januar Streiks im Regionalverkehr. Das hat EVG-Chef Burkhardt angekündigt. Mehr von Tim Britztrupp.
4: Hintergrund ist der tödliche Angriff auf einen Bahnmitarbeiter Anfang Februar. Seitens der Politik gab es betroffene Gesichter und große Worte, aber keine Taten, sagte Burkhardt. Laut DB Regio Betriebsratschef Dahmde werden pro Tag 8 Kollegen angegriffen. Justizministerin Hubich hatte Strafverschärfung bei Attacken, beispielsweise auf Feuerwehrleute und eben auch Bahnmitarbeiter, angekündigt. Der Gesetzentwurf befindet sich noch in der regierungsinternen Abstimmung.
2: VW-Chef Blume bezeichnet die Lage beim Autobauer als mehr als kritisch. In einem firmeninternen Interview sagte er, der Konzern sei überdimensioniert. Kommende Woche will sich der Vorstand auf mehreren Betriebsversammlungen zum Sparplan äußern. Weltweit sollen 50.000 Stellen gestrichen werden. Der Rheinpegel erholt sich von seinen Tiefstständen, allerdings nur langsam. Besonders an der extrem flachen Stelle bei Kaub bleibt die Lage weiter angespannt. Hitze und Dürre haben vielen Flüssen zugesetzt. Viele Bundesländer haben deswegen etwa das Sonntagsfahrverbot für Lastwagen gelockert. Die Bundesligisten sind bisher alle souverän durch die erste Runde des DFB-Pokals gekommen. Freiburg konnte sich gegen Düsseldorf mit 5:1 durchsetzen. Gladbach gewinnt mit 5:0 gegen Schott Mainz. Und der Lokalrivale Mainz 05 feiert ein 9:0 Schützenfest gegen den VfB Krischow aus Brandenburg.
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5: Mit KI-Support. Viele Wolken gibt es im Norden noch. Dazu kann es anfangs auch mal nass werden. Sonst bleibt es meist trocken und eher klar. In der Nacht sinken die Temperaturen je nach Ecke auf 13 bis 4 Grad. Morgen setzt sich dann verbreitet die Sonne durch. Nur an der Küste kann ab und zu mal ein kurzer Schauer dabei sein. Bei maximal 28 Grad.
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1: Schöne Grüße ins Wochenende. Ja, die gute Nachricht ist, wir haben frei, aber auch für die freien Tage habe ich natürlich wie gewohnt neue Blitzermeldungen für euch da. Um genau zu sein, ist es nur eine, denn sowohl am Samstag als auch am Sonntag wird in Mitte auf der Oststraße geblitzt. Dort also bitte schön vorsichtig fahren, achtet auf eure Mitmenschen, euren Geldbeutel und den Verkehr. Kommt gut an.

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2: Im Studio André Glatzel. Schönen guten Abend. VW steht vor einer entscheidenden Woche. Der Vorstand soll auf mehreren Betriebsversammlungen Details zu den Sparplänen nennen. Mehr von Philipp Nitzig.
3: In einem firmeninternen Interview hat sich Konzernchef Blume schon vorab geäußert. Die Lage sei mehr als kritisch, sagte er. Der Konzern sei überdimensioniert. Es gäbe aber keine VW-Krise, sondern eine Krise der gesamten Automobilbranche. VW will weltweit 50.000 Stellen abbauen. Außerdem stehen die Werke in Emden, Zwickau, Hannover und Neckarsulm vor dem Aus. Noch ist da aber keine endgültige Entscheidung getroffen worden.
2: Bei der Kabinettsklausur kommende Woche sollen Wirtschaftswachstum und Beschäftigung im Zentrum stehen. Wie Bundeskanzler Merz der Bild am Sonntag sagte, müsse die Wirtschaft umfassend und schnell entlastet werden. Gerade auch Handwerk und Mittelstand. Mit Blick auf die zum Teil scharfe Kritik, nicht nur aus Wirtschaft und Opposition, sondern auch aus den eigenen Reihen, sagte er, man wisse, was richtig und gut ist für das Land. Da lasse man sich nicht beirren. Die Kabinettsklausur startet am Dienstag. Die Bahngewerkschaft EVG fordert einen besseren Schutz fürs Zugpersonal vor Gewalt und droht mit Streiks. Sollte die Bundesregierung nicht wie versprochen bald ein Gesetz auf den Weg bringen, wird im Januar der Betrieb lahmgelegt, sagte Gewerkschaftschef Burkhardt. Hintergrund ist die tödliche Attacke auf einen Bahnmitarbeiter im Februar. Sorge um Norwegens König Harald. Der 89-Jährige liegt seit einer knappen Woche wegen einer bakteriellen Blutinfektion im Krankenhaus. Jetzt habe sich sein Zustand verschlechtert, heißt es aus dem Palast. Alle Termine für Anfang September wurden bereits abgesagt. Zwei Überraschungen bei den Sonntagsspielen der ersten Runde im DFB-Pokal. Philipp Nitzig, die beiden Bundesliga-Absteiger St. Pauli und Heidenheim haben gepatzt.
3: Ja, St. Pauli muss sich gegen den Drittligisten Rot-Weiß Essen mit 0:2 geschlagen geben. Heidenheim verliert mit 2:5 nach 90 Minuten wohlgemerkt gegen den Viertligisten Jeddelo 2 aus Niedersachsen. Die Bundesliga-Clubs haben teilweise ein richtiges Schützenfest gefeiert. Zum Beispiel Mainz mit einem 9:0 gegen Krischow, dem kleinsten Pokalteilnehmer der Geschichte. Das Dorf in Brandenburg hat nur rund 500 Einwohner.
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4: Mit KI-Support. Viele Wolken gibt es im Norden noch. Dazu kann es anfangs auch mal nass werden. Sonst bleibt es meist trocken und eher klar. In der Nacht sinken die Temperaturen je nach Ecke auf 13 bis 4 Grad. Morgen setzt sich dann verbreitet die Sonne durch. Nur an der Küste kann ab und zu mal ein kurzer Schauer dabei sein. Bei maximal 28 Grad.
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1: Es ist wieder Wochenende und auch in dieser Woche gibt es natürlich bei uns in der Region wieder einen neuen teilmobilen Blitzer. Der steht in Langenberg auf der Hauptstraße, sowohl am Samstag, dem 29. August, als auch Sonntag, dem 30. August. Also dort bitte vorsichtig fahren, achtet auf euch, eure Mitmenschen, den Geldbeutel und den allgemeinen Verkehr, sonst kann es teurer werden. Allen eine gute Fahrt und viel Spaß mit dem Programm.

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2: Im Studio André Glatzel. Schönen guten Abend. Die Bahngewerkschaft EVG macht Druck in Sachen Sicherheit. Wenn in diesem Jahr kein neues Gesetz kommt, gibt es im Januar Streiks im Regionalverkehr. Das hat EVG-Chef Burkhardt angekündigt. Mehr von Tim Britztrupp.
3: Hintergrund ist der tödliche Angriff auf einen Bahnmitarbeiter Anfang Februar. Seitens der Politik gab es betroffene Gesichter und große Worte, aber keine Taten, sagte Burkhardt. Laut DB Regio Betriebsratschef Dahmde werden pro Tag 8 Kollegen angegriffen. Justizministerin Hubich hatte Strafverschärfung bei Attacken, beispielsweise auf Feuerwehrleute und eben auch Bahnmitarbeiter, angekündigt. Der Gesetzentwurf befindet sich noch in der regierungsinternen Abstimmung.
2: Vor der Kabinettsklausur kommende Woche hat Bundeskanzler Merz klargemacht, was für ihn im Mittelpunkt steht, und zwar Wirtschaftswachstum und Beschäftigung. Sönke Röhling.
4: Ja, es gehe um eine schnelle und umfassende Entlastung für die Wirtschaft, so Merz in der Bild am Sonntag, gerade auch für Handwerk und Mittelstand. Dort wird schon seit langem über zu hohe Sozialabgaben, zu viel Bürokratie und unflexible Arbeitszeitregelungen geklagt. Außerdem fordert Merz, dass die vor der Sommerpause beschlossenen Reformen zügig umgesetzt werden. Die werden unterdessen weiter von Linken und Grünen kritisiert. Die Gewerkschaften sprechen sogar von einem Angriff auf die Beschäftigten.
2: Der Rheinpegel erholt sich von seinen Tiefstständen, allerdings nur langsam. Besonders an der extrem flachen Stelle bei Kaub bleibt die Lage weiter angespannt. Hitze und Dürre haben vielen Flüssen zugesetzt. Viele Bundesländer haben deswegen etwa das Sonntagsfahrverbot für Lastwagen gelockert. Im Zollstreit mit den USA reagiert Kanada nun. In 2 Wochen gelten Gegenzölle auf US-Produkte, kündigte Premier Carney an. Er wirft den USA vor, einen Handelskrieg losgetreten zu haben. Nach dem Scheitern tagelanger Verhandlungen waren gestern neue US-Zölle auf kanadische Produkte in Kraft getreten. Die würden nun Dollar für Dollar erwidert, so Carney. Die Bundesligisten sind bisher alle souverän durch die erste Runde des DFB-Pokals gekommen. Freiburg konnte sich gegen Düsseldorf mit 5:1 durchsetzen. Gladbach gewinnt mit 5:0 gegen Schott Mainz. Und der Lokalrivale Mainz 05 feiert ein 9:0 Schützenfest gegen den VfB Krischow aus Brandenburg.
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5: Mit KI-Support. Viele Wolken gibt es im Norden noch. Dazu kann es anfangs auch mal nass werden, sonst bleibt es meist trocken und eher klar. In der Nacht sinken die Temperaturen je nach Ecke auf 13 bis 4 Grad. Morgen setzt sich dann verbreitet die Sonne durch. Nur an der Küste kann ab und zu mal ein kurzer Schauer dabei sein, bei maximal 28 Grad.
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7: Und rein geht's in die neue Woche. Es ist Montag, der 24. August. Ich habe neue Blitzermeldungen und wir starten in Langenberg auf der Feldstraße und der Eichendorfstraße. In Mitte wird geblitzt auf der Heidestraße und auf der Jahnstraße sowie der Oststraße. Und in Neviges gibt es Kontrollen auf der Hügelstraße und der Nevigeser Straße. Allen unterwegs eine gute Fahrt, kommt gut an.

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2: Im Studio André Glatzel. Bei der Kabinettsklausur kommende Woche sollen Wirtschaftswachstum und Beschäftigung im Zentrum stehen. Wie Bundeskanzler Merz der Bild am Sonntag sagte, müsse die Wirtschaft umfassend und schnell entlastet werden. Gerade auch Handwerk und Mittelstand. Mit Blick auf die zum Teil scharfe Kritik, nicht nur aus Wirtschaft und Opposition, sondern auch aus den eigenen Reihen, sagte er, man wisse, was richtig und gut ist für das Land. Da lasse man sich nicht beirren. Die Kabinettsklausur startet am Dienstag. VW steht vor einer entscheidenden Woche. Der Vorstand soll auf mehreren Betriebsversammlungen Details zu den Sparplänen nennen. Mehr von Philipp Nitzig.
3: In einem firmeninternen Interview hat sich Konzernchef Blume schon vorab geäußert. Die Lage sei mehr als kritisch, sagte er. Der Konzern sei überdimensioniert. Es gäbe aber keine VW-Krise, sondern eine Krise der gesamten Automobilbranche. VW will weltweit 50.000 Stellen abbauen. Außerdem stehen die Werke in Emden, Zwickau, Hannover und Neckarsulm vor dem Aus. Noch ist da aber keine endgültige Entscheidung getroffen worden.
2: Die Bahngewerkschaft EVG fordert einen besseren Schutz fürs Zugpersonal vor Gewalt und droht mit Streiks. Sollte die Bundesregierung nicht wie versprochen bald ein Gesetz auf den Weg bringen, wird im Januar der Betrieb lahmgelegt, sagte Gewerkschaftschef Burkhardt. Hintergrund ist die tödliche Attacke auf einen Bahnmitarbeiter im Februar. Italien droht damit, keine Migranten mehr aus Deutschland zu übernehmen. Vize-Regierungschef Salvini begründet das damit, dass deutsche Hilfsorganisationen im Mittelmeer Geflüchtete aufnehmen und sie dann nach Italien bringen. Solange das so bleibt, dürfe Deutschland keine illegalen Einwanderer nach Italien zurückschicken, so Salvini. Zwei Überraschungen bei den Sonntagsspielen im DFB-Pokal. St. Pauli stolpert gegen Rot-Weiß Essen. 0:2 verliert der Bundesliga-Absteiger gegen den Drittligisten. Und auch der zweite Absteiger Heidenheim patzt. Beim Regionalligisten Jeddelo 2 aus Niedersachsen gab es eine 2:5 Niederlage.
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4: Mit KI-Support. Wolkig ist es in der Nacht, meist bleibt es trocken. Nur zwischen Vorpommern und Uckermark kann mal ein kurzer Schauer runterkommen. Tagsüber zeigt sich dann oft die Sonne, im Südwesten ziehen zwischendurch mehr Wolken auf, dazu maximal 22 bis 28 Grad. Morgen wird es unbeständiger mit mehr Regen und später auch Schauern, höchstens bis 27 Grad.
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1: Und rein geht's in die neue Woche. Es ist Montag, der 24. August. Ich habe neue Blitzermeldungen und wir starten in Langenberg auf der Feldstraße und der Eichendorfstraße. In Mitte wird geblitzt auf der Heidestraße und auf der Jahnstraße sowie der Oststraße. Und in Neviges gibt es Kontrollen auf der Hügelstraße und der Nevigeser Straße. Allen unterwegs eine gute Fahrt, kommt gut an.

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2: Im Studio André Glatzel. Wie kann die Ukraine weiter unterstützt werden? Darüber beraten heute die Staaten der sogenannten Koalition der Willigen. Bei dem Treffen geht es um neue Sanktionen gegen Russland und mögliche Sicherheitsgarantien für die Ukraine. Vor dem Gipfel hat Bundesaußenminister Wadephul bei seinem Ukraine-Besuch mehr Waffenlieferungen gefordert. Es fehle vor allem an Luftabwehrsystemen, sagte er im Ersten.
3: Es ist ein wahnsinniger Raketenkrieg, ein Drohnenkrieg, den Putin gegen die Bevölkerung führt. Und da braucht die Ukraine Schutz. Und da ist jedes System, was wir aus unseren Beständen entnehmen und hier zur Verfügung stellen, einfach ein System, was Menschenleben schützt und was einen Dienst für unsere Freiheit leistet.
2: Die Bahngewerkschaft EVG macht Druck in Sachen Sicherheit. Wenn in diesem Jahr kein neues Gesetz kommt, gibt es im Januar Streiks im Regionalverkehr. Das hat EVG-Chef Burkhardt angekündigt. Mehr von Tim Britztrupp.
4: Hintergrund ist der tödliche Angriff auf einen Bahnmitarbeiter Anfang Februar. Seitens der Politik gab es betroffene Gesichter und große Worte, aber keine Taten, sagte Burkhardt. Laut DB Regio Betriebsratschef Dahmde werden pro Tag 8 Kollegen angegriffen. Justizministerin Hubich hatte Strafverschärfung bei Attacken beispielsweise auf Feuerwehrleute und eben auch Bahnmitarbeiter.